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1: Im Studio Philipp Rösler. Guten Morgen. Auch heute nochmal neuer Hitzerekord erwartet. England holt sich Gruppensieg bei WM. Die Hitzewelle hat fast ganz Deutschland weiter im Griff. Der Deutsche Wetterdienst rechnet heute im Osten mit bis zu 42 Grad. Damit würde der Temperaturrekord von 41,5 Grad in Sachsen-Anhalt gestern nochmal geknackt werden. Experten empfehlen, viel trinken, im Schatten bleiben und die Wohnung so kühl wie möglich halten. Im Laufe des Tages sollen dann fast überall schwere Gewitter durchziehen. Dann kann's mit Sturm und Hagel gefährlich werden. Nach der Katastrophe in Venezuela ist jetzt auch Afghanistan von einem Erdbeben erschüttert worden. Das Zentrum des Bebens lag im Nordosten des Landes. Die Auswirkungen waren aber bis in die Hauptstadt Kabul zu spüren. Erst letzten August waren über 2200 Menschen bei einem ähnlich starken Beben gestorben. Mitfavorit England hat sich bei der Fußball-WM den Gruppensieg geholt durch ein 2:0 gegen Panama. Außerdem hat Kroatien Ghana mit 2:1 geschlagen. Beide sind in der K.O.-Runde. Portugal hat mit einem 0:0 gegen Kolumbien den Gruppensieg verpasst. Kongo und Usbekistan spielten 3:1.
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2: Einen schönen guten Morgen. Die ersten Bundesländer sind schon in den Sommerferien. Und mich interessiert, wo hören Sie uns gerade? Verraten Sie es uns gerne per WhatsApp-Sprachnachricht an die 0821 50 70 50 70. Nach Nino Rota und dem weltberühmten Liebesthema aus dem Kultfilm Der Pate und Musik aus der Klassikradio Hall of Fame wartet auch auf Sie. Das himmlische Air von Johann Sebastian Bach. Besser kann man nicht in diesen Sonntag starten.
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0: Musik aus Italien von Ottorino Respighi. Wir haben seine alte Weisen- und Tänze-Suite Nummer 3 gehört, hier bei Klassikradio am Sonntagmorgen. Die ersten Bundesländer sind schon in den Sommerferien und mich interessiert heute Morgen, wo hören Sie uns gerade? Vielen Dank für Ihre WhatsApp-Nachrichten an die 0821 50 70 50 70. Regina Korb aus Fulda schreibt, wir machen in diesem Jahr ein Urlaubsexperiment. Wir tauschen in den Ferien die Wohnung mit unseren Freunden in Frankfurt. Ach, das ist ja spannend. Tolle Idee. Und jetzt geht's in den sonnigen Süden.
1: Hallo, liebes Klassikradio. Hier ist der Ulf. Ich sitze gerade mit meiner Familie im Camper an der Agave und wir genießen das heiße Wetter. Und da hört man natürlich auch gern mal zusätzlich Klassikradio. Deswegen vielen Dank für eure tolle Musik. Liebe Grüße nach Deutschland.
0: Liebe Grüße zurück nach Portugal. Und ganz egal, wo Sie uns gerade hören, hier ist Ludwig van Beethoven mit seinem Streichquartett Nummer 2.

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2: Einen schönen guten Morgen und liebe Grüße an alle, die unter dem Dach schlafen und die unter diesen tropischen Temperaturen ächzen. Hier kommt Musik, die hoffentlich ihre Stimmung hebt. Alessandro Marcello ist dabei mit seinem herrlichen Oboen-Konzert in D-Moll und Franz Schubert, der ist auch schon am Start. Freuen Sie sich gleich auf seine Sinfonie Nummer 5, die hat es nämlich auch in die Klassikradio Hall of Fame geschafft mit den 100 schönsten Melodien aller Zeiten.
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0: Das Klassik-Radioland steht auf mit Joseph Haydn und seiner Sinfonie Nummer 43. Das ist Musik zum Wohlfühlen und Entspannen hier bei Klassik-Radio am Sonntag, dem 28. Juni. Der Monat, der ist auch schon wieder fast vorbei und wir wollten mal wissen, was waren denn Ihre persönlichen Highlights im Juni?
1: Fahrradtouren machen, wandern gehen, das war so mein Highlight.
2: Motorradtour mit Kumpels.
3: Ja, meine Liebe zu finden.
4: Deutschland 7:1, oder? Und das warme Wetter jetzt.
3: Am See sein.
5: Wir kommen gerade von der Hochzeit von meinem besten Freund. Das war eigentlich schon so mein Highlight.
6: Dass ich 3 Wochen in Bali war.
0: Heute ist die nächste Gelegenheit, um diesem Juni ein weiteres Highlight hinzuzufügen. Egal, was Sie vorhaben, wir versorgen Sie mit der passenden Musik zum Wohlfühlen und Entspannen hier bei Klassik Radio. Das ist Robert Schumann mit seinem Klavierquartett in E-Dur.

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1: Im Studio Philipp Rösler. Guten Morgen. Auch heute nochmal neuer Hitzerekord erwartet. Österreich und Algerien sichern letzte Tickets für K.O.-Runde bei WM. Die Hitzewelle hat fast ganz Deutschland weiter im Griff. Der Deutsche Wetterdienst rechnet heute im Osten mit bis zu 42 Grad. Damit würde der Temperaturrekord von 41,5 Grad in Sachsen-Anhalt gestern nochmal geknackt werden. Experten empfehlen, viel trinken, im Schatten bleiben und die Wohnung so kühl wie möglich halten. Im Laufe des Tages sollen dann fast überall schwere Gewitter durchziehen, dann kann's mit Sturm und Hagel gefährlich werden. Helfer aus Deutschland sind im Erdbebengebiet von Venezuela eingetroffen. Sie haben auch 4 Spürhunde dabei. Die sollen helfen, Überlebende in den Trümmern zu finden. Von dem Doppelbeben sind laut den Vereinten Nationen fast 7 Millionen Menschen betroffen. Die Zahl der Toten ist auf über 1.400 gestiegen. Österreich und Algerien stehen bei der Fußball-WM im 16. Finale. Beide Teams trennten sich 3:3. Argentinien setzte sich gegen Jordanien mit 3:1 durch, stand aber schon vorher sicher in der K.O.-Runde. Auch England, Kroatien, Ghana, Kolumbien und Portugal sind weiter.
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2: Einen schönen Sonntagmorgen, herzlich willkommen. Melone essen, lauwarmen Tee trinken, die Füße immer wieder mit kaltem Wasser kühlen. An Tipps, wie man am besten mit dem heißen Wetter klarkommt, hat es in den letzten Tagen nicht gemangelt. Erfrischung, die gibt es jetzt auch bei uns und zwar in Form von schönen Klängen und guten Gedanken. Und damit startet jetzt Klassikradio Kirchenredakteurin Kerstin Mühlmann in diese Stunde. Und sie hat auch Erfahrung damit gemacht, wie wertvoll es sein kann, Tipps auszutauschen.
3: Die Leute, die da zusammen an einem Tisch sitzen und sich lebhaft unterhalten, könnten kaum unterschiedlicher sein. Doch eins verbindet sie. Alle haben ein Kind, um das sie sich besonders sorgen. Diese Kinder sind schwer krank, behindert und werden es auch ihr Leben lang bleiben. Kein leichtes Los für ihre Eltern, die unter Dauerstrom stehen. Viele bekommen kaum Schlaf, haben finanzielle Sorgen, kämpfen sich neben der Pflege durch Bürokratiehürden. Trotzdem sind an diesem Nachmittag alle super drauf. Wie geht das, obwohl das Leben einem Zitronen serviert? Zum Limonade machen hat in dieser Runde kaum jemand Zeit und Muße. Aber alle teilen gern. Ihr Wissen, ihre Erfahrung, ihre Anteilnahme. Jeder versteht, wie es dem anderen geht. Jeder gönnt dem anderen Unterstützung und gute Tipps. Erstaunlich, was möglich ist, wenn Menschen sich gegenseitig helfen. Trotz aller Schwäche entsteht da wie aus dem Nichts eine unglaubliche Stärke. Lebensfreude, Hoffnung. Nächstenliebe pur.
2: Sagt Klassikradio Kirchenredakteurin Kerstin Mühlmann. Und unsere nächste Erfrischung, die kommt vom Dresdner Kammerorchester Virtuosi Saxonie unter Ludwig Güttler. Sie spielen den zweiten Satz aus dem Concerto in B-Dur von Johann Baer.

0: Das war Variation 7 aus den Haydn-Variationen von Johannes Brahms hier bei Klassik und Kirche am Sonntagmorgen von 7 bis 8. Ich bin Anja Kieser, ich wünsche Ihnen einen recht schönen Sonntagmorgen. Schön, dass Sie dabei sind. Ein bisschen Party-Time beim Erzbischof. Jedes Jahr lädt Stefan Hese eine Gruppe von Engagierten im Erzbistum Hamburg ein. Mal Kirchenmusiker, mal Messdiener. Dieses Jahr waren die Katecheten dran. Die bereiten Kinder und Jugendliche auf Erstkommunion oder Firmung vor, bieten Familiengottesdienste an, leiten Bibelkreise. Bischof Stefan Hese.
1: Das könnten die Hauptamtlichen gar nicht leisten. Aber die Ehrenamtlichen sind natürlich nicht nur irgendwie ein Notstopfen, sondern die tun das Kraft ihrer Taufe und Firmung. Die sind oft ganz nah dran und die geben sich da ziemlich hingebungsvoll rein. Also ich habe immer wieder Freude, wenn ich mit denen zusammen bin.
0: Zum Beispiel mit Julia Englisch, die Kinder auf die Erstkommunion vorbereitet. Und mit Marius Kott. Er bereitet Jugendliche in Tonndorf auf die Firmung vor und leitet die Jugend 2000. Das sind so die 20- bis 35-Jährigen.
2: Ich finde das schön, mit Kindern darüber zu sprechen, über den Glauben. Und zwar überwiegend habe ich meistens Kinder dabei, die das nicht kennen von vorher.
0: Die Freude am Glauben weitergeben, darum geht es den Katecheten im Erzbistum Hamburg. Gut so, sagt der Erzbischof Stefan Hese.
1: Also das tun wir viel zu wenig. Positiv über den Glauben, über die eigenen Erfahrungen zu erzählen, das macht Freude. Und es ist etwas ganz Wesentliches. Wir reden oft über so viele zweit- und drittrangige Themen, sodass es wirklich gut ist, über den Glauben zu sprechen. Und ich glaube, das muss man auch ein bisschen üben oder immer wieder lernen, weil es ja gar nicht so einfach ist.
0: Deshalb gab es auch einige Workshops, als Erzbischof Stefan Hese zu sich ins Bischofshaus eingeladen hat. Dieses Jahr waren die Katecheten dran, Menschen, die Kinder und Jugendliche und junge Erwachsene vom Glauben erzählen. Und wir gehen weiter in den Sonntagmorgen hinein mit Musik von Johann Friedrich Fasch. Wir hören jetzt den vierten Satz aus seiner Ouvertüren-Suite in D-Moll.

0: Pianist Paul Pittman haben Sie gerade gehört mit Musik von Ludwig van Beethoven, den zweiten Satz aus seiner Klaviersonate Nummer 8 in C-Moll. Einen schönen Sonntagmorgen mit Klassik und Kirche wünsche ich Ihnen. Ja, mit Esel unterwegs sein, mit echten Eseln natürlich, das ist etwas Besonderes und macht etwas mit einem, sagen die, die es schon gemacht haben. Schwester Christophora Jansen aus dem Kloster Aibingen im Rheingau bei Limburg, sie leitet seit Jahren solche Wandertage mit Eseln.
1: Die Esel sind einfach Tiere, die den Menschen auch sofort runterkommen lassen. Sie sind ganz anders als Pferde, haben so ihren eigenen Kopf. Es gibt Teilnehmer, die das schon seit Jahren mitmachen. Und ich hatte mal eine evangelische Kirchenpräsidentin, die auch gesagt hat, mein Gott, hier bin ich in 2 Tagen so weit runtergekommen, wie ich das mit Urlaub in 3 Wochen nicht schaffe.
0: 2 Teilnehmer führen bei der Wanderung einen Esel und das ist total wichtig, aufmerksam zu sein. Denn das knuffelige Tier hat seinen eigenen Kopf und macht ansonsten, was es will.
1: Der hat natürlich Kraft, also hat ein paar Kilo mehr als 2 Menschen und dann will der an den Rand und fressen. Also das ist erstmal das Erste. Oder wenn er nicht über die Brücke will oder nicht über das Wasser oder solche Sachen, ja, dann muss man erstmal gucken, welche Möglichkeiten hat man. Man nimmt sich selber nicht mehr so wichtig, auch die ganzen Problemchen, die man hat. Man merkt, dass die Natur ihren eigenen Rhythmus hat. Denn Esel sind sehr langsam. Das hilft aber auch total, selber von diesem Leistungsstress runterzukommen.
0: Die nächste Tour mit den 5 Eseln steht schon im August wieder an. 4 Tage Hektik-Detox mit tierischer Begleitung. Das ist wirklich eine schöne Aktion des Hildegard-Klosters Aibingen im Rheingau bei Limburg. Und wenn bei uns Hornmusik auf dem Programm steht, dann ist das meistens die Zeit für Felix Klieser. Und so ist das auch jetzt. Wir hören ihn zusammen mit dem Württembergischen Kammerorchester und sie spielen Musik von Wolfgang Amadeus Mozart. Den 2. Satz aus Mozarts Hornkonzert in Es-Dur. Einen guten Start mit uns in diesen Sonntagmorgen.

Und wenn bei uns Hornmusik auf dem Programm steht, dann ist das meistens die Zeit für Felix Klieser. Und so ist das auch jetzt. Wir hören ihn zusammen mit dem Württembergischen Kammerorchester und sie spielen Musik von Wolfgang Amadeus Mozart. Den zweiten Satz aus Mozarts Hornkonzert in S-Dur. Einen guten Start mit uns in diesen Sonntagmorgen.

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0: Salut d'amour, ein kleiner Gruß an die Liebe von Edward Elgar war das und ich grüße Sie auch ganz herzlich an diesem Sonntagmorgen bei Klassik und Kirche. Jetzt wird es bei uns praktisch. Wie reagiere ich richtig? Wer auf dem Weg in den Supermarkt oder am Bahnhof von einem bettelnden Menschen angesprochen wird, erlebt das oft als eine Situation, die unsicher macht. Will ich helfen? Wie? Was ist richtig? Und ist Nein sagen auch okay? Klassikradio Kirchenredakteur Benjamin Elsner, du hast einen Ratgeber gefunden. Was steht da drin?
1: Ich bin fündig geworden beim Deutschen Kniggerat. Die haben eine kleine und wie ich finde wirklich hilfreiche Broschüre rausgegeben. Sie empfehlen zuallererst, sich vorab Gedanken darüber zu machen. Will ich helfen und wenn, wie, mit was und wenn ich Geld geben will, in welcher Höhe? Das hilft dabei, vorbereitet und eben nicht überfordert zu sein, wenn ich angesprochen werde.
0: Benjamin, muss ich denn überhaupt was geben?
1: Ja, das fand ich spannend. Sie schreiben, es gibt keine Pflicht zu helfen, weil es ja bereits eine Vielzahl staatlicher oder auch kirchlicher Stützen gibt. Trotzdem, niemand bettelt freiwillig. Wer auf der Straße lebt, hat zum Beispiel eine 30 Jahre geringere Lebenserwartung. Es sind Einzelschicksale, die jeden treffen können.
0: Also ich muss nicht, aber wenn ich helfen will, was hilft wirklich?
1: Dazu sei es gut, sich klarzumachen, dass ich die Notlage eines bettelnden Menschen nicht grundsätzlich verändere. Allenfalls kann ich sie verbessern. Das kann durch Geld, Lebensmittel, Klamotten, Hygieneartikel sein. Aber grundsätzlich gelte, Obdachlose wissen genau, was sie brauchen und was ihnen hilft. Also am besten einfach fragen, wenn sie einen vor dem Supermarkt ansprechen. Überhaupt sei Hilfe dann gut, wenn ich dem anderen auf Augenhöhe begegne, meint Jonathan Lösel vom Kniggerat.
2: Die Grundsehnsüchte des Menschen gesehen zu werden, gerade das ist vielleicht manchmal wichtiger für sie als Geld. Also sich Zeit zu nehmen, zu zeigen, ich sehe dich. Und ich nehme mir Zeit, um mit dir in ein kurzes Gespräch zu gehen.
1: Zu spüren, dass man gesehen wird und wertvoll ist, das kann ungeahnte Kräfte freisetzen, Hoffnung machen und sogar einen Veränderungsprozess anstoßen, schreiben der Deutsche Kniggerat in seinem Ratgeber.
0: Danke dir, das war Klassikradio Kirchenredakteur Benjamin Elsner über bettelnde Menschen und wie Hilfe ihnen hilft. Die Broschüre vom Deutschen Kniggerat, die können Sie kostenlos im Netz runterladen und zwar unter www.knigge-rat.de. Und unser nächstes Musikstück kommt von Gaetano Latilla. Wir hören seine Sinfonia in G-Dur.

0: Mit Giuseppe Verdi waren wir gerade in der Oper. Aus La Traviata war das Vorspiel zum dritten Akt, was wir gerade gehört haben. Stimmt es wirklich, dass manche Religionen Tattoos verbieten? Wenn wir uns im Sommer so umschauen, da könnten wir eher den Eindruck bekommen, dass das nicht so ist. Aber Markus Krieger aus der Klassikradio Kirchenredaktion sagt, das stimmt tatsächlich.
1: Ja, es ist nach der Überlieferung im Islam ganz klar so. Theologe Professor Dr. Wolfgang Reinbold aus Hannover steckt da noch tiefer drin.
2: Es gibt viele Aussprüche aus dem Leben des Propheten Mohammed, in denen er das Tätowieren verbietet, und zwar ausdrücklich in beide Richtungen. Also ich soll mich weder tätowieren lassen, noch soll ich aktiv andere tätowieren. Also für den heutigen Gebrauch nicht ins Tattoo-Studio gehen und schon gar nicht dort arbeiten.
1: Wie ist es im Judentum?
2: Das Verbot stammt ursprünglich aus der Bibel. Im dritten Buch Mose gibt es einen Vers, ich zitiere mal: Ihr sollt um eines Toten willen an eurem Leibe keine Einschnitte machen, noch euch Zeichen einritzen. Das heißt, es gab offenbar in einigen Völkern den Brauch, sich zu ritzen, wenn jemand verstorben ist, und das wird hier verboten.
1: Und im Christentum?
2: Da ist es uneinheitlich. Viele Christen sagen, ich glaube, die Mehrheit sagt, wir tragen keine Tattoos, denn das christliche Zeichen schlechthin ist die Taufe und die wird nicht eingeritzt. Anders ist es vor allen Dingen in Ägypten. Bei den koptischen orthodoxen Christen ist es sehr üblich, dass man sich ein Kreuz auf das Handgelenk tätowieren lässt.
1: Die Religion und ihr Umgang mit Tattoos. Markus Krieger, Klassikradio Kirchenredaktion.
0: Und mit diesem erweiterten Wissen sag ich Tschüss für heute. Das war Klassik und Kirche am Sonntagmorgen von 7 bis 8. Ich bin Anja Kieser. Ihnen noch einen schönen Sonntag und eine gute Woche. Ich freue mich, wenn wir uns am nächsten Sonntag wiederhören. Tschüss bis dahin und bleiben Sie bewahrt.

0: Was passiert, wenn die Schmuckkunst von Van Cleef & Arpels auf die Sammlungen des MAG Wien trifft? Die Antwort gibt die Ausstellung Glanzstücke. Wie in einem Labyrinth werden sie durch 6 Themenwelten geführt. Und in jeder gibt es außergewöhnliche Objekte zu entdecken. Anne-Kathrin Rosberg, haben Sie denn als Kuratorin eigentlich ein Lieblingsexponat?
1: Ja, also wir haben im Metamorphosenkapitel eine Riesenquaste hängen. Ich finde das ein unglaublich tolles Motiv. Die Quaste ist 70 cm hoch und weiß ich nicht wie viel Kilo schwer. Also diese Kunstfertigkeit und dass man sich eigentlich gar nicht vorstellen kann, wie man das geflochten, gelegt, genäht hat und so weiter, das ist wirklich sehr beeindruckend und geht gut zusammen mit dem Schmuck von Van Cleef & Arpels, der so Kordeln darstellt.
0: Ja, hier diente also das Textile als Inspiration für den Schmuck.
1: Es gibt auch den umgekehrten Weg, dass Künstler sich inspiriert haben lassen von Van Cleef. Und in dem speziellen Fall war es das Ballett Jules von Georges Balanchine. Das war eine direkte Inspiration von Van Cleef, dieses Ballett zu kreieren. Also das fand ich sehr spannend, dass es eben diesen umgekehrten Weg auch gegeben hat.
0: Also, worauf warten Sie? Tauchen Sie ein in Geschichten, Handwerk und Kunst. Glanzstücke ist übrigens noch bis 27. 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
3: Im Studio Philipp Rösler. Guten Morgen. Auch heute nochmal neuer Hitzerekord erwartet. Österreich und Algerien sichern sich letzte Tickets für K.O.-Runde bei WM. Die Hitzewelle hat fast ganz Deutschland weiter im Griff. Der Deutsche Wetterdienst rechnet heute im Osten mit bis zu 42 Grad. Damit würde der Temperaturrekord von 41,5 Grad in Sachsen-Anhalt gestern nochmal geknackt werden. Experten empfehlen, viel trinken, im Schatten bleiben und die Wohnung so kühl wie möglich halten. Im Laufe des Tages sollen dann fast überall schwere Gewitter durchziehen. Dann kann es mit Sturm und Hagel gefährlich werden. Nach der Katastrophe in Venezuela ist jetzt auch Afghanistan von einem Erdbeben erschüttert worden. Das Zentrum des Bebens lag im Nordosten des Landes. Die Auswirkungen waren aber bis in die Hauptstadt Kabul zu spüren. Erst letzten August waren über 2200 Menschen bei einem ähnlich starken Beben gestorben. Österreich und Algerien stehen bei der Fußball-WM im 16. Finale. Beide Teams trennten sich 3:3. Argentinien setzte sich gegen Jordanien mit 3:1 durch, stand aber schon vorher sicher in der K.O.-Runde. Auch England, Kroatien, Ghana, Kolumbien, Portugal und die Demokratische Republik Kongo sind weiter.
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4: Einen schönen guten Morgen. Die ersten Bundesländer sind schon in den Sommerferien und mich interessiert heute Morgen, wo hören Sie uns gerade? Verraten Sie es uns gerne per WhatsApp-Sprachnachricht an die 0821 50 70 50 70 nach Ernest Tomlinson und seinen englischen Volkstänzen. Und dann wird es schwer aristokratisch hier bei Klassikradio mit John Lunn und der wunderbaren Musik aus der Historienserie Downton Abbey. Ich bin ein Riesenfan. Nicht verpassen, gleich.
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0: Einen schönen guten Morgen. Der Sonntag, der geht schon richtig gut los mit Antonio Salieri und seiner Namenstagssinfonie. Freut mich, dass Sie sich heute Morgen für Klassikradio entschieden haben. Die ersten Bundesländer sind schon in den Sommerferien und mich interessiert heute Morgen, wo hören Sie uns gerade? Vielen, vielen Dank für Ihre WhatsApp-Sprachnachrichten an die 0821 50 70 50 70.
1: Hallo, hier ist die Anne. Wir sind im Urlaub auf Rügen, genauer in Binz. Gestern Abend angekommen, jetzt noch in der Ferienwohnung und gleich geht's raus an den Strand und die Gegend erkunden.
2: Hallo, hier ist die Katharina Schuh aus Koblenz und wir sind gerade mit der ganzen Family in der Nähe von Barcelona im Urlaub und mit dabei ist natürlich auch Klassikradio. Wir sitzen gerade am Frühstückstisch und haben natürlich eingeschaltet, um so ein bisschen Heimatliebe auch hier im Urlaub mit dabei zu haben. Ganz liebe Grüße.
0: Liebe Grüße zurück. Egal, wo Sie uns gerade hören, wir verwöhnen Sie mit herrlicher Musik von Peter Tschaikowski. Hier ist Aurora und der Prinz aus dem Dornröschen Ballett.

0: Die Eigentumswohnung mitten in der Stadt klingt nach Glücksgriff. Aber was passiert, wenn hinter jeder Tür völlig unterschiedliche Lebenswelten aufeinandertreffen? 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
5: Einen schönen guten Morgen und liebe Grüße an alle, die nicht mehr schlafen können, weil es jetzt schon so unfassbar warm ist. Hier kommt Musik, die hoffentlich ihre Stimmung hebt. Antonio Rosetti mit seinem großartigen Flötenkonzert in G-Dur. Und dann haben sie gleich ein Date mit einer feurigen Spanierin, nämlich mit Carmen. Wir hören das wundervolle Intermezzo von Georges Bizet, hat es auch geschafft in die Klassikradio Hall of Fame der 100 schönsten Melodien aller Zeiten.
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0: Das Klassikradioland steht auf mit Wolfgang Amadeus Mozart und seinem Violinkonzert Nummer 2. Das ist Musik zum Wohlfühlen und Entspannen hier bei Klassikradio am Sonntag, dem 28. Juni. Der Monat, der ist auch schon wieder fast vorbei. Und wir wollten mal wissen, was waren denn Ihre persönlichen Highlights im Juni?
1: Fahrradtouren machen, wandern gehen, das war so mein Highlight.
2: Motorradtour mit Kumpels.
3: Ja, meiner Liebe zu finden.
4: Deutschland 7:1, oder? Und das warme Wetter jetzt.
3: Am See sein.
5: Wir kommen gerade von der Hochzeit von meinem besten Freund. Das war eigentlich schon so mein Highlight.
6: Dass ich 3 Wochen in Bali war.
0: Heute ist die nächste Gelegenheit, um diesem Juni ein weiteres Highlight hinzuzufügen. Egal, was Sie vorhaben, wir versorgen Sie mit der passenden Musik zum Wohlfühlen und Entspannen hier bei Klassikradio. Freuen Sie sich auf Johann Christian Bach und sein herrliches Oboenkonzert in F-Dur. Und damit wünsche ich Ihnen jetzt ganz viel Spaß mit meinem Kollegen Thomas Orner hier bei Klassikradio. Mein Name ist Stefan Ibelshäuser. Ich hoffe, Sie genießen noch einen ganz entspannten und sonnigen Sonntag.

0: Was passiert, wenn die Schmuckkunst von Van Cleef & Arpels auf die Sammlungen des MAG Wien trifft? Die Antwort gibt die Ausstellung Glanzstücke. Das Licht ist gedimmt, die Vitrinen leuchten und überall gibt es etwas zu entdecken. Denn genau dort, zwischen glanzvollen Colliers, ungewöhnlichen Zigarrenkästchen aus Perlmutt und edlen Abendkleidern aus Seide, liegen spannende Geschichten verborgen. Mir ist zum Beispiel eine Brosche von Maria Callas in Erinnerung geblieben. Die hat sie nämlich bei ihrer letzten internationalen Konzerttournee getragen. Aber das ist nur eine von vielen Geschichten, die die Objekte erzählen. Und MAG-Direktorin Lilly Hollein kennt eine weitere.
1: Ein ganz persönliches Lieblingsstück in der Sammlung der Maison Van Cleef & Arpels ist eine Kette, wo man ein Flugzeug fast wie mit dem Kondensstreifen sieht. Und es ist ein Schmuckstück, das für eine Pilotin hergestellt wurde, die als erste die Schallmauer durchbrochen hat und mit diesem Schmuckstück geehrt wurde. Und ich finde, das hat eine Kraft, die ein bisschen erahnen lässt, welche Kraft auch diese Person gehabt haben muss.
0: Also, worauf warten Sie? Tauchen Sie ein in Geschichten, Handwerk und Kunst. Glanzstücke ist übrigens noch bis 27. September im MAG Wien zu sehen.
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5: Im Studio Philipp Rösler. Guten Morgen. Heute möglicherweise nächster Hitzerekord. Österreich und Algerien sichern sich letzte Tickets für K.O.-Runde bei WM. Die Extremhitze sorgt in fast ganz Deutschland weiter für Probleme. Im Fern- und Regionalverkehr kommt es bei der Deutschen Bahn und anderen Verkehrsbetrieben zu Einschränkungen. Wer nicht unbedingt unterwegs sein muss, sollte seine Fahrt verschieben. Auf etlichen Autobahnen sorgt die Hitze für Schäden, weil der Asphalt aufgeweicht ist. Mit 41,5 Grad wurde gestern in Sachsen-Anhalt ein neuer Temperaturrekord gemessen. Der könnte aber schon heute wieder geknackt werden. Die USA und der Iran liefern sich wieder gegenseitige Angriffe. Das US-Militär hat mehrere Stellungen angegriffen. Präsident Trump hat dem Land mit der kompletten Zerstörung gedroht. Er wirft dem Iran vor, gegen das Waffenstillstandsabkommen verstoßen zu haben. Bei der WM ist die Gruppenphase durch. Als letzte Teams haben sich am frühen Morgen Algerien und Österreich mit einem 3:3 das Ticket für die K.O.-Runde geholt. Argentinien stand in der Gruppe schon vorher als Gruppensieger fest und hat gegen Jordanien mit 3:1 gewonnen. Heute Abend steht mit Kanada Südafrika das erste 16-Finale an.
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6: Ja, jetzt erstmal tief einatmen, durchatmen, diese Morgenluft noch genießen, die ist ja noch frisch. Und dann wird es ein bisschen heißer heute auch an diesem Sonntag wieder werden, zumindest in vielen Teilen im Klassikradioland. Also genießen Sie nochmal die Frische, genießen Sie jetzt auch die Musik von Felix Mendelssohn-Bartholdy. Schönen guten Morgen.
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Einen schönen Sonntag mit Antonio Vivaldi. Wie sie es gehört zum Sonntagsfrühstück, das Concerto Grosso, der zweite Satz. Ja, hoffentlich können Sie sich ein bisschen entspannen. Jetzt um diese Uhrzeit, so um kurz nach neun, da ist die Luft ja noch frisch. Und kleiner Geheimtipp für alle, die Kids zu Hause haben, auf YouTube, da gibt es gerade die alten animierten Barbie-Filme gratis zu schauen. Und auf dem deutschen Barbie-Account, das ist das Schöne daran, klassische Musik spielt da eine ganz, ganz große Rolle. Also Beethoven ist dabei, Mendelssohn, Tschaikowski wurden da dementsprechend als Filmmusik benutzt. Also Klassik und schöne Geschichten für Kinder, aber vielleicht erst am Abend anschauen, nachdem die Kids sich heute an diesem Sonntag draußen ausgepowert haben. Und ich habe jetzt Tschaikowski, Dornröschen.

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8: Starten Sie gut und gemütlich und ganz entspannt in diesen Sonntag, den 28. Juni. Und Sie wissen ja, wir sind der Sender mit der besten Klassik, mit schönster Filmmusik. Und in Sachen Film kündigt sich Großes an, nämlich ein neuer Kinofilm in Sachen Star Wars. Und ganz wichtig für mich zu wissen, wer wird komponieren? Nicht John Williams, aber ein anderer Komponist. Sage ich Ihnen gleich. Jetzt aber erstmal Alexander Borodin und seine Petit Suite.
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das Bratschenkonzert von Karl Stamitz war das. Ihnen ein schönes Wochenende. Entspannen Sie, soweit Sie können. Und das machen wir jetzt, indem wir uns vielleicht auch so ein bisschen entfernen von der Welt und fliegen so in die entfernten Galaxien. Star Wars. Nächstes Jahr kommt ja ein ganz neuer Film raus. Star Wars Starfighter. Und ich freue mich total auf ihn. Hauptrolle Ryan Gosling. Und jetzt wissen wir auch endlich, wer die Musik schreiben wird. Es wird nämlich Thomas Newman, bekannt durch American Beauty, hat die Musik zu James Bond Skyfall geschrieben. Und Newman hat schon verraten, er wird sich an der Musik von John Williams orientieren. Er soll klassisch werden, der Soundtrack, aber dann auch mit ganz viel Herz. Wie gut, dass er sich an John Williams orientieren wird. Er ist für mich der Meister. Ohne John Williams kein Star Wars Erfolg, das sage ich Ihnen. Und deswegen hören wir jetzt das Liebesthema aus Episode 2.

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9: Im Studio Philipp Rösler. Guten Tag. Heute möglicherweise nächster Hitzerekord. Österreich und Algerien sichern sich letzte Tickets für K.O.-Runde bei WM. Die Extremhitze sorgt in fast ganz Deutschland weiter für Probleme. Im Fern- und Regionalverkehr kommt es bei der Deutschen Bahn und anderen Verkehrsbetrieben zu Einschränkungen. Wer nicht unbedingt unterwegs sein muss, sollte seine Fahrt verschieben. Auf etlichen Autobahnen sorgt die Hitze für Schäden, weil der Asphalt aufgeweicht ist. Mit 41,5 Grad wurde gestern in Sachsen-Anhalt ein neuer Temperaturrekord gemessen. Der könnte aber schon heute wieder geknackt werden. Helfer aus Deutschland sind im Erdbebengebiet von Venezuela eingetroffen. Sie haben auch 4 Spürhunde dabei. Die sollen helfen, Überlebende in den Trümmern zu finden. Von dem Doppelbeben sind laut den Vereinten Nationen fast 7 Millionen Menschen betroffen. Die Zahl der Toten ist auf über 1.400 gestiegen. Österreich und Algerien stehen bei der Fußball-WM im 16. Finale. Beide Teams trennten sich 3:3. Argentinien setzte sich gegen Jordanien mit 3:1 durch, stand aber schon vorher sicher in der K.O.-Runde. Auch England, Kroatien, Ghana, Kolumbien, Portugal und die Demokratische Republik Kongo sind weiter.
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10: Ah, die Zeit, die rennt. Auch an diesem Sonntagvormittag ist ja schon 28. Juni. Also so langsam aber sicher verabschieden wir uns von diesem Sonnenmonat. Da geht's in den Juli. Und heute auch zugleich schon wieder der letzte Tag der Gruppenphase bei der Fußball-Weltmeisterschaft. Also heute nochmal richtig Energie tanken. Und wie machen Sie das? Können wir immer gerne eine WhatsApp-Sprachnachricht schicken an die 0821 50 70 50 70. Maximal Entspannung jetzt mit Ronald Binch und Miss Melanie.
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für mich eine der schönsten Opern, die er geschrieben hat. Mozarts Idomeneo, und daraus haben wir den Marsch der Priester gehört. Ich habe gerade eine WhatsApp-Nachricht bekommen an 0821 50 70 50 70. Aus Graz kommt die von Vesna Maria und Erich Hörtner und schreiben: Lieber Herr Orner, wir sind der Hitze entflohen. Wir sind auf der Alm und hören Klassikradio. Die Kraft der Musik ist da oben manchmal überirdisch. Morgendliche Grüße. Ja, dann mal liebe Grüße aus unserem Sendezentrum in Augsburg, dann ganz nach oben auf die Alm. Ich denke mal, Sie werden jetzt noch mehr die Natur genießen und den Ausblick auf die Berge, denn hier kommt Gustav Mahler, seine 5. Symphonie, der 4. Satz.

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5: Schönen Sonntag wünsche ich Ihnen. Schönen guten Morgen darf man noch wünschen. Am Sonntag um kurz nach 10:30. Und heute wird wieder Gas gegeben. Die Formel 1 startet mal wieder durch. Ist Ihnen zu laut, die Formel 1? Nein, ich kann da mir vorstellen, wir können eine Ausnahme machen bei der Formel 1, nämlich bei der Siegerehrung. Da wird ja klassische Musik gespielt. Ja, welche? Das werden wir klären. Jetzt habe ich für Sie Karl Stamitz, sein Klarinettenkonzert.
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hat doch sommerliche Leichtigkeit. Das Flötenkonzert von Domenico Cimarosa sorgt für die Leichtigkeit auch an diesem Sonntagvormittag hoffentlich bei Ihnen. Und ich denke mal, die Formel-1-Fans, die haben schon vorgemerkt, heute 15 Uhr, der große Preis von Österreich. Ist Ihnen das aufgefallen? Bei der Siegerehrung wird immer eine Oper gespielt. Ja, bei der Siegerehrung. Und zwar die Oper Carmen von Georges Bizet. Das ist eine Tradition, wenn die Fahrer auf dem Podium ihre Pokale entgegennehmen, Champagner verspritzen, dann gibt es dann immer Bizet mit Carmen. Festliche Musik. Aber da kann auch er mithalten, finde ich, mit der festlichen Musik. Denn wir genießen jetzt Georg Friedrich Händel mit seiner Wassermusik-Suite und das gespielt von der Academy of St. Martin in the Fields.

0: Was passiert, wenn die Schmuckkunst von Van Cleef & Arpels auf die Sammlungen des MAG Wien trifft? Die Antwort gibt die Ausstellung Glanzstücke. Rund 350 Exponate aus der Van Cleef & Arpels Sammlung sowie ca. 160 aus der Sammlung des MAG sind hier gegenübergestellt. Als MAG-Direktorin war Lilly Hollein maßgeblich an der Zusammenarbeit beteiligt. Frau Hollein, wie kam es denn eigentlich dazu?
1: Wien und Paris sind zwei Städte, die an der Wende vom 19. zum 20. Jahrhundert die Epizentren kultureller und auch kunsthandwerklicher Produktion waren. Und das lag schnell auf der Hand, dass man sagt, wir haben da tolle Dinge in unserer Sammlung und die Maison sagt, wir auch. Und dass zwei Sammlungen, die in einer ganz unterschiedlichen Art Kulturgeschichte erzählen, sich so verbinden, manchmal auf ganz offensichtliche Weise und manchmal doch auf einer inhaltlich noch viel tieferen Ebene, die auch gesellschaftliche Entwicklungen aufnimmt. Das war nicht absehbar, aber das war die große Freude der Jahre, in der wir diese Erzählung entwickelt haben.
0: Also, worauf warten Sie? Tauchen Sie ein in Geschichten, Handwerk und Kunst. Glanzstücke ist übrigens noch bis 27. September im MAG Wien zu sehen.
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1: Wenn das Geld lockt, vergisst man schnell die Moral. Regisseur und Puppenspieler Nikolaus Hapjan inszeniert Friedrich Dürrenmatt Der Besuch der alten Dame am Staatstheater am Gärtnerplatz in München neu. Als Oper von Gottfried von Einem in einer spartenübergreifenden Musiktheaterproduktion.
2: Man lässt sich natürlich durch die Musik und durch den Text, durch das wunderbare Libretto von Dürrenmatt beeinflussen. Dann natürlich auch von technischer Seite muss die Puppe unglaublich leicht sein, weil die Oper dauert doch 2,5 Stunden und jedes Gramm wiegt schwer. Und mir ist es immer wichtig, dass ich Puppen nur dann einsetze, wenn ich das Gefühl habe, dass es einen Mehrwert ergibt. Und hier dieser Stoff bietet sich natürlich ganz wunderbar an. Dürrenmatt hat diese wunderbare Metapher der Prothese da reingebracht, also der Verlust der Menschlichkeit. Und natürlich kann ich hier auch diese Aufspaltung mit Verlust der Menschlichkeit zeigen. Das ist ganz wunderbar.
1: Der Besuch der alten Dame feiert am 3. Juli Premiere. 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
5: Ein Spaziergang im Park. Treppen steigen oder einfach nur aufstehen. Für viele Menschen ist das nicht selbstverständlich. Arthrose gehört zu den häufigsten Gelenkerkrankungen und kann den Alltag stark einschränken. Ein innovativer Behandlungsansatz ist die ACP-Therapie, die auf körpereigene Heilung setzt. Mehr dazu gleich mit unserem Partner Arthrex.
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1: Es beginnt oft ganz leise. Ein Ziehen im Knie, ein Stechen in der Hüfte, vielleicht morgens diese Steifheit, die einfach nicht verschwinden will. Viele schieben das erstmal aufs Alter oder eine falsche Bewegung. Aber dahinter kann mehr stecken, nämlich Arthrose. Und genau darum geht es in unserer gesunden Stunde mit unserem heutigen Partner Arthrex. Fragen rund um die Gelenkerkrankung und mögliche Therapieansätze beantwortet jetzt Dr. Henning Ott. Er ist Sportmediziner sowie Facharzt für Orthopädie und Unfallchirurgie. Dr. Ott, was genau passiert denn bei Arthrose im Gelenk?
2: Also man muss sagen, dass ja die Arthrose eine in Stadien verlaufende Erkrankung ist. Die verläuft normalerweise in 4 Stadien. Über die Zeit verschlechtert sich das Ganze dann. Und wir haben da, und das ist vor allem typisch, einen flächigen Verschleiß des Gelenkknorpels. Wir müssen da unterscheiden, dass wir nicht diese fokalen, also die ganz scharf begrenzten Knorpelschäden auch als Arthrose bezeichnen, weil die auch anders behandelt werden und die können noch repariert werden. Das kann die Arthrose ja leider bis heute nicht. Und was dann folgt, ist eigentlich eine chronische Entzündungsreaktion in den Gelenken, die dann auch mit diesen typischen Arthrose-Schmerzen einhergehen, über die die Patientinnen und Patienten dann immer berichten.
1: Okay, und wie genau erkenne ich, ob ich Arthrose habe?
2: Ja, grundsätzlich muss man natürlich sagen, wird die Arthrose erstmal über die Bildgebung gestellt. Und es gibt natürlich typische Symptome, die natürlich aber auch bei anderen Sachen auftreten können. Klassische Symptome sind anfangs die Schwellung und Schmerzen in den Gelenken. Wir haben dann im weiteren Verlauf häufig so eine Vergröberung der Gelenkkontur, dass die Gelenke nicht mehr so zart sind, so ein bisschen plumper wirken, wenn man es mit der anderen Seite vergleicht. In der Folge kommt es dann häufig zu einer Bewegungseinschränkung, auch zu Achsabweichung. Und was relativ typisch ist, dass eigentlich die Schmerzen so in Ruhe und beim Loslaufen und auch nach der Belastung eher mehr sind. Das heißt, und während der Belastung die Leute tatsächlich etwas besser mit den Schmerzen klarkommen.
1: Ja, das hat sicherlich auch Auswirkungen auf den Alltag. Wovon berichten denn Ihre Patientinnen und Patienten in Bezug darauf?
2: Ja, das Handicap der Patientinnen und Patienten natürlich schon sehr deutlich im Alltag, natürlich je nach Schweregrad. Das macht sich vor allen Dingen häufig hinsichtlich der Belastungsfähigkeit und der Gehstrecke bemerkbar. Gerade die Leute, die sehr aktiv sind, merken das dann natürlich deutlich. Hängt natürlich immer so ein bisschen auch davon ab, wo genau diese Arthrose lokalisiert ist. Wir haben ja nicht immer nur die Arthrose im Gesamtgelenk, sondern auch in Teilen, gerade beim Kniegelenk. Und wenn es zum Beispiel in der Kniescheibe ist, ist Treppensteigen so ein großes Thema, was die Leute immer große Mühe macht. Und was natürlich dazu kommt, ist bei den Leuten, die körperlich arbeiten, das Problem beim Abknien haben oder längeres Sitzen bei den Büroleuten große Schwierigkeiten bereitet. Das sind so die typischen Sachen, was die Leute dann in der Sprechstunde berichten.
1: Wer Arthrose hat, muss sich mit den Schmerzen aber nicht abfinden. Über mögliche Therapien sprechen wir gleich. Bleiben Sie dran.

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1: Willkommen zurück zur gesunden Stunde mit unserem heutigen Partner Artrex. Viele denken bei Arthrose sofort an Schmerzmittel oder sogar an ein künstliches Gelenk. Doch es gibt inzwischen moderne Therapien, die ganz anders ansetzen, nämlich mit den eigenen Kräften des Körpers. Eine davon ist die ACP-Therapie. Als Orthopäde kennt sich Dr. Henning Ott mit dieser Form der Behandlung bestens aus. Herr Dr. Ott, was genau ist denn die ACP-Therapie?
2: Ja, ACP, muss man ja erstmal sagen, das ist ein Eigenbegriff einer Firma, die dahinter steht, sondern das große Thema ist eigentlich das PRP, also plättchenreiches Plasma. Das ACP heißt autologes konditioniertes Plasma. Und was man dabei macht, ist eigentlich, dass man eine definierte Menge an Blut dem Patienten abnimmt in so einer Doppelkammerspritze. Das wird dann aufbereitet durch so eine Zentrifugation. Das dauert nur ganz wenige Minuten. Und dabei werden zumindest erstmal die roten Blutkörperchen getrennt von dem sogenannten Plasma, also von der Blutflüssigkeit, die dann so gelblich ist. Und es gibt inzwischen verschiedene Aufbereitungsarten, wo man dann die weißen Blutkörperchen, die ja auch noch da drin sind, dann entweder komplett rausmacht oder fast komplett rausmacht, teilweise drin hält oder auch die komplett drin bleiben können. Und dann wird dieses aufbereitete Plasma im Falle der Arthrose halt in das entsprechende Gelenk gespritzt. Was immer wichtig ist, dass, glaube ich, der Vorteil ist, dass dabei nichts dem Blut zugesetzt wird. Also es ist das reine Eigenblut, was dafür verwendet wird. Deswegen ist auch Eigenbluttherapie so ein Begriff, der genauso durch das Internet und die Köpfe geistert.
1: Und was passiert dabei im Körper?
2: Ja, es passiert vor allen Dingen erstmal sehr regional in dem Gelenk, was versorgt wird, etwas. Im ganzen Körper wirkt tatsächlich das Ganze nicht. Das ist insofern für uns wichtig. Ich bin sehr viel im Profi- und Leistungssport unterwegs, deswegen dürfen wir das auch machen, obwohl sonst Blutbestandteile natürlich zum Doping zählen. Es tut das nicht, sondern es wirkt tatsächlich nur am Gelenk. Und es geht vor allen Dingen da um die Blutplättchen, weil diese Blutplättchen, die haben ganz viele biologisch aktive Stoffe wie Wachstumsfaktoren, sogenannte Signalproteine oder entzündungshemmende Substanzen. Und die sollen dann eben oder wirken eben in diesen Gelenken, indem sie die Heilungsprozesse unterstützen, indem sie Entzündungen reduzieren, Schmerzen lindern und insgesamt das ganze Gewebe auch beruhigen.
1: Ist diese Art der Therapie für jeden geeignet?
2: Nein, das muss man sagen, das ist sie sicherlich nicht. Also ich glaube, sie hat ein sehr breites Einsatzspektrum, aber ich glaube nicht, dass man mit einer Therapie immer alles behandeln kann. Wichtig ist, glaube ich, dass wir auf den Grad der Arthrose schauen. Also wenn wir sehr, sehr fortgeschrittene Arthrosen haben, dann ist das auch sicherlich nicht falsch, das zu probieren, weil es die Entzündung reduziert. Aber ich glaube, da muss man auch im Aufklärungsgespräch mit den Patientinnen und Patienten wirklich sehr ehrlich sein, wie viel man sich da noch erwartet. Und es gibt auch klare Kontraindikationen für eine ACP-Therapie. Das sind lokale und allgemeine Infektsituationen. Das sind rheumatoide Grunderkrankungen, sogenannte Autoimmunerkrankungen, Blutgerinnungsstörungen, sehr niedrige Anzahl von Blutplättchen und bestimmte Formen des Blutkrebses, was jetzt sicherlich sehr, sehr selten eher ist. Oder auch Krebserkrankungen oder Metastasen in diesem Zielgebiet, wo man spritzt. Das sind natürlich so ein bisschen Ausnahmen, aber das muss man schon abfragen vorher, wenn man mit dem eigenen Blut arbeitet.
1: Und bevor Dr. Ott uns noch mehr über die ACP-Therapie erzählt, hören Sie jetzt etwas Musik zum Wohlfühlen und Entspannen.

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1: Ja, wenn man hört, dass das eigene Blut zur Therapie genutzt wird, klingt das für viele erstmal ungewöhnlich, vielleicht sogar ein bisschen futuristisch. Bei Arthrose wird das aber schon angewandt. Und um die sogenannte ACP-Therapie dreht sich unsere heutige gesunde Stunde mit unserem Partner Artrex. Dr. Henning Ott ist Sportmediziner und Facharzt für Orthopädie sowie Unfallchirurgie. Er erklärt uns jetzt, was dahinter steckt. Also, wie läuft eine ACP-Behandlung denn konkret ab?
2: Ja, also zuallererst mal ist es ein ganz normaler Sprechstundentermin. Da kann man selber auch mit dem Auto hinkommen und wieder zurückfahren. Das ist gar kein Problem. Man sollte, wenn man sowas einnimmt, so Ibuprofen, Voltaren und diese Substanzen, wenn es geht, ein paar Tage vorher nicht nehmen. Dann wird einfach das Blut abgenommen, wird entsprechend aufbereitet. In der Zeit wird das Gelenk vorbereitet und steril alles gemacht, dass man das Plasma dann entsprechend spritzen kann. Und danach gibt es auch Pflasterverband. Und am Tag der Belastung sollte man, wenn es geht, halt möglichst nicht Sport machen zu intensiv oder auch nicht zu intensiv beim Arbeiten sein. Und in aller Regel brauchen wir so 3 bis 5 Spritzen wöchentlichen Abstand für die Behandlung.
1: Wie ist das? Wird die Therapie eigentlich von der Krankenkasse übernommen?
2: Nein, das wird sie leider nicht. Und das ist auch sehr schade, weil wir eigentlich tatsächlich inzwischen sehr gute wissenschaftliche Studien haben, die die Wirksamkeit auch belegen. Und wir eigentlich hoffen könnten, dass das gemacht wird. Aber das wird, glaube ich, nicht dazu kommen. Bei den privaten Krankenkassen ist es tatsächlich so eine Einzelfallentscheidung. Da gibt es Kassen, die das sehr großzügig übernehmen, aber andere auch nicht. Da sollte man vorher so eine Kostenübernahme einholen. Und ich finde es grundsätzlich das Problem in diesen komplexeren konservativen Therapien, dass diese Kosten ja häufig von den gesetzlichen Krankenkassen nicht übernommen werden. Das ist so ein bisschen konträr zu dem, dass alle Welt schreit, dass wir zu viel operieren, aber die konservative Therapie nicht übernommen wird, während die Operationen alle übernommen werden. Das finde ich, konterkariert das immer so ein bisschen und ist so ein bisschen schade und kommt, glaube ich, unseren Patientinnen und Patienten auch nicht zugute, dass das so ist.
1: Was habe ich denn abseits von der ACP-Therapie noch für Möglichkeiten, um Arthrose behandeln zu lassen?
2: Ja, da gibt's ganz, ganz viele Sachen. Und das ist auch ganz wichtig, weil ich glaube, man muss vorher immer, ich nenne das immer eine Basistherapie machen, die wirklich jeder machen sollte oder vielleicht auch jeder machen muss, damit das wirklich besser wird. Man kann natürlich bei den Infiltrationen auch noch mit Hyaluronsäure oder anderen PHP-Aufbereitungen arbeiten. Großes Thema ist es schon und wird es sicherlich werden, ist die Stammzelle. Das wird das große Ding der Zukunft werden. Wir haben ja schon erste Verfahren auf dem Markt, mit denen man da arbeiten kann. Und wenn so eine Arthrose wirklich mal hochgradig aktiviert ist und sehr, sehr starke Schmerzen macht, dann darf man auch mal mit dem Cortison arbeiten. Das ist dann schon probat, aber bitte, wenn es geht, einmalig und nicht so häufig, weil am Ende das den Knorpel auch kaputt machen kann. Und wenn dann gar nichts mehr hilft, dann muss man sich tatsächlich auch über den Gelenkersatz Gedanken machen.
1: Abgesehen von medizinischen Behandlungen gibt es auch Dinge, die Betroffene selbst tun können. Welche das sind, das finden wir gleich im letzten Teil unserer gesunden Stunde heraus. Bleiben Sie dran!

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1: Und damit sind wir zurück in der gesunden Stunde mit unserem Partner Artrex. Dieses Mal dreht sich alles um innovative Ansätze in der Behandlung von Arthrose. Aber so wirksam moderne Therapien auch sind, sie sind nur ein Teil des Ganzen. Gerade bei Arthrose kommt es darauf an, aktiv zu bleiben und selbst was für die Gelenke zu tun, sagt Orthopäde Dr. Henning Ott. Ja, was können Patientinnen und Patienten denn selbst tun, um ihre Gelenke zu unterstützen?
2: Ich glaube, die Patienten müssen etwas selber tun. Das ist absolut entscheidend, weil wenn man das nicht macht, wird man das auch nicht lange durchhalten. Und keine Infiltration, die uns zur Verfügung steht, ist irgendein Zaubermittel. Ganz wichtig sind Muskelaufbau und die Aktivität erhalten. Ich sage meinen Patientinnen und Patienten immer, das Schlimmste, was du machen kannst, ist kein Sport zu machen. Man muss vielleicht gucken, wie viel und welchen. Gewichtsreduktion ist ein Thema, ne, bei Leuten, die Übergewicht haben. Absolut, das muss man ganz klar sagen. Man kann mit physikalischen Maßnahmen arbeiten, Kühlung, Quarkwickeln, altes Hausrezept funktioniert, aber auch gerne mit lokalen Salbenverbänden. Physiotherapie ist sicherlich sinnvoll und kann das Ganze unterstützen und vor allen Dingen auch eine Anleitung sein für so ein eigenständiges Training. Vielen Leuten helfen auch mal Kniebandagen oder sowas. Mit all den Sachen kann man arbeiten und sollte man auch parallel arbeiten zu diesen ganzen Sachen.
1: Spielen Ernährung und Nahrungsergänzungsmittel eigentlich auch eine Rolle?
2: Absolut. Man muss immer sagen, wir reden ja bei der Arthrose primär über eine entzündliche Problematik. Und das ist das, was die Schmerzen macht. Deswegen müssen wir auch antientzündlich therapieren. Das ist mit der Ernährung natürlich auch durchaus möglich. Stichwort sind sicherlich solche, wir nennen das ja proinflammatorische Sachen wie Zucker, also entzündungsfördernde Sachen. Zucker, Omega-6-Fettsäuren, die sollte man maximal reduzieren. Gerne substituieren dann alternativ mit Omega-3-Fettsäuren. Das sind so diese maritimen Fettsäuren. Das darf dann schon ein bisschen Dosis sein, so 2 Gramm pro Tag. Kurkuma ist ein großes Thema aktuell, was zu Recht ist. Rote Früchte, Ingwer, das sind alles Sachen, mit denen man sehr gut antientzündlich arbeiten kann. Und dann gibt es natürlich auch die klassischen Nahrungsergänzungsmittel bei den leichteren Arthrosen mit Glucosamin und Chondroitinsulfat, mit denen man natürlich auch gerne arbeiten kann und sollte, um das Ganze zu unterstützen.
1: Welchen einen Rat würden Sie Betroffenen mit auf den Weg geben, die bei Arthrose noch zögern, sich behandeln zu lassen?
2: Also ich glaube, das Entscheidend ist ja, dass man immer erstmal mit dieser Basistherapie anfangen sollte und auch anfangen muss. Das halte ich für, wie gesagt, absolut entscheidend. Und wenn man dann sieht, dass das nicht funktioniert, dann ist man, glaube ich, auch offener für weitere Therapien, die halt dann auch mitunter Geld kosten, weil sie die Krankenkassen nicht übernehmen. Die basistherapeutischen Maßnahmen kosten nichts bis wenig Geld. Also das kann jeder und das muss man auch. Das hat auch was mit Education zu tun. Man kann das Internet heute sehr gut nutzen, um sich Trainingsübungen rauszusuchen. Da gibt es wirklich sehr, sehr viele sehr gute Sachen. Und wenn man dann das alles gemacht hat und nicht ausreichend zufrieden ist, dann wird man entsprechend auch offen für dann weitere Therapien. Und schlussendlich muss man sagen, liegt an uns als Ärztinnen und Ärzte, die Betroffenen wirklich ehrlich zu beraten, zu behandeln und nicht so ein bisschen als Verkäufer aufzutreten, um entsprechende Therapien anzupreisen. Das ist, glaube ich, ganz wichtig, dass man da immer authentisch und ehrlich mit den Patientinnen und Patienten umgeht.
1: Sagt Dr. Henning Ott. Und wenn Sie, liebe Hörerinnen und Hörer, mehr über moderne Behandlungsmöglichkeiten bei Arthrose erfahren möchten, finden Sie alle Informationen online unter acp-therapie.de. Das war die gesunde Stunde bei Klassikradio. Bleiben Sie in Bewegung und vor allem bleiben Sie gesund.

0: Was passiert, wenn die Schmuckkunst von Van Cleef & Arpels auf die Sammlungen des MAG Wien trifft? Die Antwort gibt die Ausstellung Glanzstücke. Die Idee dahinter war es, Glanzstücke aus der MAG-Sammlung und aus der Juwelierskunst von Van Cleef & Arpels in einem Dialog gegenüberzustellen, sagt Kuratorin Anne-Katrin Rosberg. Wie sind Sie denn dabei vorgegangen?
1: Dazu haben wir uns gegenseitig mit unseren Sammlungen befasst. Und dann haben wir gesucht nach Überschneidungen, wo kann man gemeinsame Geschichten erzählen. Und das war halt besonders gut der Fall im Hinblick auf sich überschneidende Perioden. Also Van Cleef & Arpels ist ja 1906 gegründet worden in der Zeit des Jugendstils. Das ist ja hier bei uns auch ein großes Thema mit der Wiener Werkstätte, die 1903 gegründet wurde. Und da konnte man gut ansetzen.
0: Ja, man muss sagen, man sieht schnell die Verbindung zwischen diesen beiden Welten.
1: Das ist auch ein Hauptpunkt in der Ausstellung. Immer wieder die Stücke von Josef Hoffmann, Koloman Moser, die dann in gewisser Weise vorbereitend waren für den Art Deco-Stil, der ja von Van Cleef & Arpels mitentwickelt wurde im Bereich der Schmuckkunst.
0: Also, worauf warten Sie? Tauchen Sie ein in Geschichten, Handwerk und Kunst. Glanzstücke ist übrigens noch bis 27. September im MAG Wien zu sehen.
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3: Stellst du mal, da gibt's nur strahlende Gesichter, nicht nur weil Wochenende ist, nein, in Saarland, in Hessen, bei unseren Hörern in Rheinland-Pfalz starten ja morgen offiziell die Sommerferien und die anderen Bundesländer sind dann in den nächsten Wochen dran. Also, deswegen strahlende Gesichter, erholt euch gut, egal wohin die Reise geht oder vielleicht ganz einfach zu Hause bleiben und auch unser Sommerwetter genießen. Da muss man gar nicht weit reisen, um die Sonne genießen zu können. Und natürlich auch unsere Klassik, die bleibt hier. Deswegen genießen wir Ottorino Respighi und das nach Robert Schumanns Rheinischer.
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Er macht uns diesen Sonntagmittag immer wieder zum Highlight, wie ich finde. Mozart und sein 11. Klavierkonzert. Musik, die auch in Grundschulen erklingt, dank der neuen Philharmonie Mecklenburg-Vorpommern. Ich weiß nicht, ob Sie es davon schon mal gehört haben. Die haben neulich ihr 250. Grundschulkonzert gegeben, haben Camille Saint-Saëns Karneval der Tiere aufgeführt, also in einer kindgerechten Fassung. Und das machen sie schon seit 2018. Klassik an der Schule. Also gerade jetzt vor den Sommerferien, da haben sie natürlich viel zu tun. Ist eben perfektes Programm, wenn die Kids schon mental so ein bisschen auch in den Sommerferien sind. Einfach mal lernen und dabei auch entspannen mit der Klassik. Das funktioniert hervorragend. Tolle Idee. Und hier ist Max Reger mit seiner Variation und Fuge über das Thema von Mozart.

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5: Ich weiß nicht, vielleicht ist es Ihnen jetzt schon viel zu warm, um im Garten ein bisschen was zu tun, aber es ist der optimale Zeitpunkt jetzt, so in der letzten Juniwoche, im Garten etwas zu unternehmen und auch anzupflanzen. Wir können uns ja darüber austauschen. Vielleicht machen Sie das auch erst am späten Nachmittag, wenn es ein bisschen kühler ist. Und jetzt kommt La Veneziana, der zweite Satz von Salieri.
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idyllische Musik für alle, die jetzt den Sonntag genießen, vielleicht auch den Garten. Das war die Pastorale von Beethoven. Ja, im Garten gibt es ja momentan wirklich viel zu tun. Das ist ja auch so eine kleine Hochsaison, Juni, Juli. Tomaten, Zucchini, Gurken, Radieschen, Erbschen, Frühlingszwiebeln und so weiter. Alles zum Ernten und auch zum Vorbereiten. Also viele Pflanzen, wie zum Beispiel Buschbohnen, Spinat, rote Beete, habe ich gelesen, sollte man jetzt auch vorbereiten. Und wirklich ein Geheimtipp ist ja das Mulchen, habe ich gelesen. Also Gartenboden mit Rasenschnitt, Laub und Stroh bedecken, um den Boden ganz einfach zu schützen, gerade gut für Erdbeeren und Co. Und ich wünsche Ihnen natürlich einen schönen Sonntag, viel Spaß an der frischen Luft im Garten, wo auch immer Sie sein sollten. Und das machen wir jetzt mit Georg Friedrich Händel. Hier ist sein Ombra Mai Fu.

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6: Ich schätze mal am Wochenende um diese Uhrzeit, so kurz nach 1, die Wochenendplanung, die ist so fast abgehakt, weil das Wochenende mehr oder minder zu Ende geht. Aber was wir planen können, ist ja Sommerferien und da gibt es jetzt Top-Reiseziele, die Top 3. Und da gibt es eins, das ist gleich bei uns um die Ecke hier im Klassikradioland, werde ich Ihnen gleich mal sagen. Aber jetzt erstmal herrliche Klänge von Bach, von Haydn und von ihm. Hier kommt Grieg mit Solvegs Lied.
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Der Sonntagmittag mit feinster Klassik von Johann Sebastian Bach, das war das weltberühmte Präludium in C-Dur. Ja, diesen Sommer, da werden wir jetzt noch langsam aber sicher auch Urlaubspläne machen. Bei den einen oder anderen beginnen ja jetzt dann die Sommerferien oder haben teilweise schon angefangen. Es gibt da so eine Masterlist von National Geographic und zwar für den perfekten Urlaub. Klassiker sind dabei wie Fidschi, Maui, Marokko, aber auch Italien ist dabei. Für einige im Klassik-Radioland gut zu erreichen. Die Dolomiten, das ist wohl der absolute Geheimtipp. So eine markante Gebirgskette kennen wir, der Südalpen in Nordostitalien, die sich so über die Provinzen Südtirol, Trentino, Belluno erstreckt. Wirklich bildschön und auf jeden Fall mal ein Ausflug oder einen ganzen Urlaub auch wert. Wo auch immer Sie hinfahren, wir wünschen Ihnen eine erholsame Reise und kommen Sie dann auch wieder gut zurück aus dem Urlaub. Und hier ist Max Reger mit den Variationen über ein Thema von Beethoven.

0: Was passiert, wenn die Schmuckkunst von Van Cleef & Arpels auf die Sammlungen des MAG Wien trifft? Die Antwort gibt die Ausstellung Glanzstücke. Ob es Schmuckstücke des Pariser Traditionsunternehmens Van Cleef & Arpels sind, mittelalterliche Textilien oder Entwürfe der Wiener Werkstätte, alle Exponate haben etwas gemeinsam. Sie sind Jahrzehnte und teilweise Jahrhunderte alt. MAG-Direktorin Lilly Hollein weiß, welche Herausforderungen das Alter der Objekte mit sich bringt.
1: Es werden fast durchwegs Objekte gezeigt, die einen besonders sorgsamen Umgang erfordern, die ganz wenig Licht nur bekommen dürfen. Und das andere, dass es ein Dialog ist, der unter Umständen zwischen einem wenige Zentimeter großen Stück und einem 7 Meter langen Teppich stattfindet, ist eine andere Herausforderung für die Ausstellungsarchitektur. Wie bringe ich solche Objekte in eine räumliche Spannung und wie lenke ich den Blick, der sehr detailliert auf sehr kleinen Details und Atmosphären hängt, dann auch wieder ins Räumliche und in andere Zusammenhänge. Und das ist toll gelungen.
0: Also, worauf warten Sie? 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Glanzstücke ist übrigens noch bis 27. 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
3: Ja, ich begrüße alle mal, die vielleicht jetzt unterwegs sind in Richtung Badesee, Freibad. Ja, was machen Sie an diesem Sommerwochenende? Wie verbringen Sie diesen Sonntag, diese restlichen Stunden, die dann noch vor uns sind? Können uns gerne eine WhatsApp-Sprachnachricht senden unter der 0821 50

0: 50, 50, 70. Und ansonsten suchen wir uns jetzt ein schattiges Plätzchen und genießen ganz entspannte Musik. Also noch entspannter geht's ja gar nicht. Hier kommt der Bolero von Maurice Ravel.
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0: immer wieder schön Wochenende zu haben, sich maximal entspannen zu können. Und wir machen das an diesem Sonntagmittag mit Beethoven. Haben wir gerade die erste Romanze für Violine und Orchester genießen können. Und wir genießen natürlich auch so ein wenig das Wetter. Also ich denke mal, die meisten hier haben noch Sonne. Das ein oder andere Gewitter hat sich angekündigt, aber das müssen wir mal abwarten, wo das da runterkommen wird, das Donnerwetter. Aber ansonsten genießen wir die Sonne. Und was macht denn für Sie so einen perfekten Sommertag aus?
1: 25 Grad, leichter Wind und Sonne. Und
2: dass die Menschen meistens guter Laune sind.
3: Auf dem Balkon zu sitzen, schönes Wetter.
4: So kleine Glücksgefühle.
5: Auf alle Fälle nicht zu lange schlafen, das Wetter genießen. Stadtbummel, Eis essen gehen und dann abends grillen.
6: Einfach Zeit mit guten Freunden verbringen. Ich finde, das ist eines der wichtigsten Dinge. Und gutes Essen und guter Wein.
0: Okay, den Wein, den hebe ich mir noch auf für heute Abend. Ich wünsche Ihnen jetzt noch einen wunderschönen sonnigen Sonntag. Holen Sie sich keinen Sonnenbrand und wir können es dann morgen wieder hören ab 7 hier bei Klassikradio. Und das ist jetzt nochmal Filmmusik hier bei Klassikradio von Ralf Wengenmeier, ein großer Freund von Klassikradio, war auch dabei bei unserer Klassikradio Nacht der Filmmusik, unser Klassikradio Live in Konzerttournee und das mit auch diesem Soundtrack. Jim Knopf und Lukas, der Lokomotivführer. Schönes Wochenende!

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8: Ja, schönen Sonntagnachmittag an diesem Sommerwochenende. Vielleicht haben Sie es sich im Schatten gerade ein bisschen gemütlich gemacht und genießen dazu gleich den Superstar an der Geige David Garrett. Den hören wir mit Vocalize von Sergei Rachmaninov gleich. Davor aber gibt es noch einen anderen Superstar, allerdings am Dirigentenpult. Daniel Barenboim hier mit dem Orchestre de Paris und La Jolie Fille de Perth, die Suite von Georges Bizet.
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Ja, das war Wolfgang Amadeus Mozarts Konzert für Flöte und Harfe in C-Dur. Ich hoffe, Sie kommen gut durch den heißen Tag. Liebe Grüße auch an alle, die vielleicht unter dem Dach wohnen. Das habe ich auch mal gemacht und ich weiß, das ist an solchen Sommertagen eine kleine Herausforderung. Da heißt es ganz schnell in der Früh schon alles dunkel machen und die Kühle in der Wohnung halten. Wir machen jetzt weiter mit einem Mann, für den galt höher, schneller, weiter, glaube ich, im Leben. Er war sicher einer der markantesten Dirigenten des 20. Jahrhunderts und ein Fan von schnellen Autos, von schnellen Booten. Und einen Flugschein hat er dann auch noch oben drauf gesetzt. Man fragt sich immer, wie er das gemacht hat, weil er ja auch dauernd auf Tournee war. Aber er hatte eben eine Portion extra Energie, glaube ich. Herbert von Karajan. Ihn hören wir jetzt mit den Berliner Philharmonikern und Peter Tschaikowskis Liebesthema aus Romeo und Julia hier bei Klassikradio.

0: Vivaldi, der ist auch noch mit dabei mit dem Concerto Grosso Nummer 11. Und jetzt machen wir eine Reise in die vier Weltalter von Karl Ditters von Dittersdorf. Die Sinfonie Nummer 1 in C-Dur hören wir jetzt mit den Wiener Sinfonietta und dem ersten Satz Laghetto daraus.
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1: An diesem Sommernachmittag im Klassikradioland gibt's jetzt, ich würde mal sagen, italienische Leidenschaft. Die passt ja zu den Temperaturen, die wir gerade haben. Giacomo Puccinis Un bel di vedremo hören wir aus der Oper Madame Butterfly gleich. Antonio

Das war Giacomo Puccinis Oper Madame Butterfly. Daraus gab es gerade die Orchesterversion von Un bel di vedremo hier bei Classic Radio. Ja, passend, ja, italienische Klänge zu diesen italienischen oder südlichen Temperaturen, ja. Es wird wieder mit Fächer gearbeitet, kleine Ventilatoren werden angeschmissen und hier und da gibt es hoffentlich eine extra Kugel Eis an diesem Sonntagnachmittag. Ich habe für Sie jetzt einen Mann, der wurde tatsächlich als Klaviersänger bezeichnet. Was ist das denn? Ja, ein Mann, der mit dem Klavier singen konnte, hat man immer gesagt. Er war ja nicht nur Pianist, sondern auch Dirigent und mit 4 Jahren saß er aber schon an seinem Lieblingsinstrument und hat unbedingt Klavier lernen wollen. Murray Pariah hören wir jetzt mit dem Klavierkonzert Nummer 5 in F-Moll von Johann Sebastian Bach und im Academy of St. Martin in the Fields. Hier kommt daraus jetzt der zweite Satz, Lago.

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8: Der Sommernachmittag an diesem wunderbaren Sonntag geht weiter gleich mit toller Musik. Und zwar das Pur ti miro aus der Oper von Claudio Monteverdi ist mit dabei. Aus L'Incoronazione di Poppea hören wir gleich, vor allem mit Joshua Bell an der Geige. Also meisterlich, wunderschöne Klänge. Und jetzt machen wir einen Ausflug nach Venedig zum venezianischen Gondellied. Felix Mendelssohn Bartholdy war ja nicht nur bekennender Italien-Fan, sondern hat da ja auch 2 ganz lange Reisen gemacht und hat viele Inspirationen mitgebracht. Unter anderem eben auch für das Lied ohne Worte Nummer 6, Andante Sostenuto in G-Moll. Das hören wir jetzt und schunkeln ein wenig durch die venezianischen Kanäle.
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0: Georg Friedrich Händel war das mit dem Menuett aus der Oper Berenice hier bei Klassik Radio. Ja, ich hoffe, Sie genießen auch den Sommernachmittag. Hier und da ist es natürlich auch echt heiß, je nachdem, was man arbeitet, wo man den Sommernachmittag auch verbringen kann. Manche müssen ja heute tatsächlich auch für uns in der Arbeit sein. Also ich denke da so an Tankstellen, an Fitnessstudios und sage vielen Dank an alle, die also für uns da sind. Wir freuen uns auch immer, wenn Sie uns tolle Sommer- oder Hitzetipps schicken, gerne per WhatsApp-Sprachnachricht an die 0821 50 70 50 70. Gerade eben kam wieder eine Sprachnachricht rein. Hören wir doch mal rein.
1: Hallo, hallo, ich bin die Daniela aus München, gebürtige Sizilianerin. Nichtsdestotrotz macht mich diese Hitze richtig zu schaffen. Deswegen habe ich mir überlegt, bei der nächsten Hitzewelle in irgendeinem anderen Land zu reisen, wo es kühler ist. Also haltet durch.
0: Eine kühle Reise, die können wir wenigstens jetzt im Kopf machen. Vielen Dank dafür übrigens. Ja, und wenn Sie uns auch was schicken möchten, wie Sie so die Sommerhitze gut vertragen oder verbringen, schicken Sie uns gerne WhatsApp-Sprachnachricht an die 0821 50 70 50 70. Und wir machen jetzt weiter mit Edvard Griegs Klängen aus dem kühlen Norden. Hier kommt die Morgenstimmung aus der Pergin-Suite.

0: Was passiert, wenn die Schmuckkunst von Van Cleef & Arpels auf die Sammlungen des MAG Wien trifft? Die Antwort gibt die Ausstellung Glanzstücke. Wie in einem Labyrinth werden sie durch 6 Themenwelten geführt. Und in jeder gibt es außergewöhnliche Objekte zu entdecken. Anne-Kathrin Rosberg, haben Sie denn als Kuratorin eigentlich ein Lieblingsexponat?
1: Ja, also wir haben im Metamorphosen-Kapitel eine Riesenquaste hängen. Ich finde das ein unglaublich tolles Motiv. Die Quaste ist 70 cm hoch und weiß ich nicht wie viel Kilo schwer. Also diese Kunstfertigkeit und dass man sich eigentlich gar nicht vorstellen kann, wie man das geflochten, gelegt, genäht hat und so weiter, das ist wirklich sehr beeindruckend und geht gut zusammen mit dem Schmuck von Van Cleef & Arpels, der so Kordeln darstellt.
0: Ja, hier dient ja also das Textile als Inspiration für den Schmuck.
1: Es gibt auch den umgekehrten Weg, dass Künstler sich inspiriert haben lassen von Van Cleef. Und in dem speziellen Fall war es das Ballett Jules von Georges Balanchine. Das war eine direkte Inspiration von Van Cleef, dieses Ballett zu kreieren. Also das fand ich sehr spannend, dass es eben diesen umgekehrten Weg auch gegeben hat.
0: Also, worauf warten Sie? Tauchen Sie ein in Geschichten, Handwerk und Kunst. Glanzstücke ist übrigens noch bis 27. 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
3: Liebe Grüße an alle, die ihre Badetasche vielleicht gerade packen und Richtung Badesee oder auch Freibad unterwegs sind. Wir haben für Sie jetzt auf jeden Fall gleich wunderschöne Klänge für diesen Sommernachmittag. Cembalo-Musik gibt's von Jean-Philippe Rameau. Aus seiner Opera Ballet aus Les Indes Galantes hören wir nämlich Danse de Sauvage. Ja, und jetzt machen wir weiter mit einem anderen Tanz, den Antonin Dvořák komponiert hat. Hier kommt der slawische Tanz Nummer 2 in E-Moll, absoluter Ohrwurm der Musikgeschichte, mit den Berliner Philharmonikern. Ganz viel Spaß damit.
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Das war Johann Christian Bachs Sinfonie in B-Dur Nummer 2. Der zweite Satz Andante hat uns durch diesen Sommernachmittag begleitet. Ich hoffe, den genießen Sie vielleicht auch. Sonnencreme nicht vergessen. Und vor allem machen wir jetzt weiter mit einer Musik, die sorgt sofort für Gänsehaut. Ja. Ganz emotionale Klänge kommen jetzt aus Hollywood. Von einem Mann, da denkt man eigentlich, aus dem kann nur die ganze Zeit Musik rauskommen, weil er schon so viel Tolles komponiert hat. John Williams. Allerdings muss man sagen, das, was wir gleich hören, das hat auch eher eine Vorgeschichte, denn er wurde inspiriert unter anderem von Gustav Holsts Orchesterwerk Mars, der Bringer des Krieges und der ganz bekannten Klaviersonate Nummer 2 von Frédéric Chopin. Und beide Stücke haben John Williams dazu gebracht, etwas zu komponieren, das in Hollywood, aber auch so in die Musikgeschichte einging, nämlich das Thema von Star Wars. 1977 entstand diese ikonische Titelmusik und jetzt wissen wir auch, wer ihn inspiriert hat. John Williams und das London Symphony Orchestra hören wir jetzt. Ganz viel Spaß damit.

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3: 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Und jetzt die Nachrichten.
5: Im Studio Immekasten. Guten Tag. USA und Iran greifen sich gegenseitig erneut an. Auch heute noch einmal neuer Hitzerekord erwartet. Die USA und der Iran haben sich in der Golfregion erneut gegenseitig angegriffen. Das US-Militär hat unter anderem Luftabwehrstellungen und Drohnenlager bombardiert. Der Iran hat mit Attacken auf US-Stützpunkte in der Region geantwortet. Auslöser war ein iranischer Angriff auf einen Frachter in der Straße von Hormuz am Donnerstag. Die USA werten das als Verstoß gegen das Waffenstillstandsabkommen. US-Präsident Trump hat der iranischen Führung in einem Social-Media-Post mit Vernichtung gedroht. Die Hitzewelle hat fast ganz Deutschland weiter im Griff. Der Deutsche Wetterdienst rechnet im Osten heute mit bis zu 42 Grad. Damit würde der Rekordwert von gestern mit 41,5 Grad in Sachsen-Anhalt noch einmal geknackt werden. Und die Folgen der Hitze, fast überall kann es heute schwere Unwetter geben. Im Osten Frankreichs ist ein Flugzeug mit 11 Menschen an Bord abgestürzt. Alle Insassen kamen bei dem Unglück in der Nähe von Nancy ums Leben. Die Absturzursache ist noch unklar.
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6: Ja, schönen Sommernachmittag im Klassikradioland. Ist einiges los, oder? In den Freibädern, an den Badeseen. Ja, und hier und da sucht man sich ein Plätzchen im Schatten, um es auch gut und schön zu haben. Gleich gibt's dazu auch die passende Sommermusik von uns, für Sie. William Boyce zum Beispiel mit der Sinfonie Nummer 5 in D-Dur sorgt dafür so einen richtig schönen Sommerflow. Und jetzt gibt's aus der Oper La Bohème ganz romantische Klänge. Von Giacomo Puccini kommt das O Suave Fanciulla.
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Ludwig van Beethovens Klavierkonzert Nummer 5 in Esto haben wir hier gehört. Das war der zweite Satz daraus. Adagio und Poco Mosso an diesem heißen Sommernachmittag im Klassik-Radioland. Und ich habe gelesen, die Eissorte des Jahres ist auf jeden Fall in Deutschland Pinocchio geworden. Ja? Also eine ganz besondere Kreation aus Erdbeer, schokolierten Grissini und dazu auch noch zu Ehren des Autors von Pinocchio, Carlo Collodi, der den 200. Geburtstag feiert. Eigentlich gar nicht mal so unpassend, oder? Also, wo auch immer Sie Ihr Lieblingseis heute kaufen, wir freuen uns, wenn wir diesen Sommernachmittag jetzt noch ein bisschen schöner machen mit einem Mann. Wenn es um Kreationen ging, war er auch einer der bedeutendsten Orchestratoren. Dmitri Kabalewski hören wir jetzt mit den lyrischen Szenen aus der Suite Die Komödianten. Ganz viel Spaß jetzt damit und Ihnen einen schönen Nachmittag im Klassikradioland.

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6: Schönen Nachmittag, den Sie hoffentlich an einem kühlen Ort auch verbringen dürfen. Wir haben für Sie jetzt gleich sommerliche Klänge von John Barry. Filmmusik aus Jenseits von Afrika gibt es das Thema, eingespielt von unserem Orchester, dem Klassikradio Pops Orchestra. Und wir haben jetzt schon für Sie die Sinfonie Nummer 2 in B-Dur zum Träumen von Karl Friedrich Abel. Daraus genießen wir jetzt den zweiten Satz Andante gemeinsam. Viel Spaß damit.
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Das war Filmmusik und zwar von unserem Klassikradio Pops Orchestra eingespielt. Jenseits von Afrika, das Thema von John Barry. 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Jetzt machen wir genau damit weiter, mit einem ganz besonderen Konzert, einem Trompetenkonzert in E-Dur. Wenn Sie vielleicht gerade ein Eiscafé in der Hand haben und den Sommernachmittag so wunderschön genießen, gibt es Johann Nepomuk Hummels Klänge daraus mit dem zweiten Satz Andante.

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0: Die Eigentumswohnung mitten in der Stadt klingt nach Glücksgriff. Aber was passiert, wenn hinter jeder Tür völlig unterschiedliche Lebenswelten aufeinandertreffen? Wenn sich die einen an Nebenkosten ruinieren, während die anderen die Balkone für Solarpanels ausmessen? 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Ein Haus, 10 Eigentumswohnungen und jede Menge Reibung. Zwischen kreditgeplagten Pärchen, schuldenfreien Rich Kids und den dauerlauten Nachbarn entsteht ein Mikrokosmos unserer Gesellschaft. 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Mit dem Stück von Christoph Magnusson und Gunnar Klack, in dem kleine Sanierungen zur Dauerbaustelle werden, kehrt das Schauspiel Köln zurück an den Offenbachplatz. 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
14: Und heute sprechen wir über etwas, das viele mittelständische Unternehmerinnen und Unternehmer irgendwann beschäftigt, nämlich die Unternehmensnachfolge. Denn die wird heute immer häufiger als strategisches Projekt verstanden. Was das genau bedeutet, welche Optionen es gibt, wann man anfangen sollte zu planen und wie man die eigene Firma verkaufsfähig macht, darum geht es hier gleich im Klassikradio-Spezial mit unserem Partner GXG Legal. Bleiben Sie bei uns.
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1: Herzlich willkommen im Klassikradio-Spezial, heute ganz zum Thema Unternehmensnachfolge im Mittelstand. Bei mir zu Gast ist dafür heute Dr. Nikita Gonscha von unserem Partner GXG Legal. Denn er berät Unternehmen bei allen Fragen rund um Gesellschaftsrecht, M&A und Nachfolge und kann mir sicher alle meine Fragen zum Thema beantworten. Herr Dr. Gonscha, schön, dass Sie Zeit haben.
2: Ja, vielen Dank für die Einladung. Ich freue mich wirklich sehr, heute hier zu sein.
1: Und wir freuen uns auch, Herr Dr. Gonscha. Viele denken beim Thema Nachfolge ja zuerst ans klassische Vererben. Wie hat sich dieser Blick in den letzten Jahren denn verändert?
2: Ich glaube tatsächlich ganz erheblich. Also früher war das eigentlich der Standardfall, dass das Unternehmen von der nächsten Generation fortgeführt wurde und man die eigenen Familienmitglieder oder die nächste Generation eben auf diese Übernahme vorbereitet hat und es auch nicht wirklich eine andere Option gab. Zunehmend sehen wir aber jetzt, dass die nächste Generation entweder andere Pläne hat, eigene Pläne hat, vielleicht auch aus der Wahrnehmung, das selbst mal erlebt zu haben, was es bedeutet, Unternehmer zu sein. Oder der Unternehmensinhaber, die Unternehmensinhaberin sieht vielleicht auch gar nicht die Befähigung, bei der nächsten Generation in diese großen Fußstapfen zu treten, sodass sich zunehmend dann die Frage stellt, okay, was passiert eigentlich mit dem Unternehmen? Kann das verkauft werden oder muss das wirklich liquidiert werden?
1: Welche Vorteile hat es denn Ihrer Meinung nach, die Unternehmensnachfolge frühzeitig zu planen und zwar vielleicht auch als strategisches Projekt?
2: Also wenn Sie frühzeitig planen, schaffen Sie natürlich Optionen. Wenn Sie sich frühzeitig auch mit Ihrer eigenen Vergänglichkeit oder dem Renteneintritt beschäftigen, dann können Sie ganz viele Optionen nutzen, die Sie nicht haben, wenn Sie bildlich mit dem Rücken zur Wand stehen oder wenn der Markt kippt oder geopolitische Verwerfungen es einfach nicht mehr möglich machen, das Unternehmen sinnvoll an einen Investor oder möglichen Nachfolger zu übertragen. Und diese Optionen, die brauchen einfach Zeit, sei es die Strukturierung von steuerlichen Themen, sei es die Implementierung einer zweiten Führungsebene. Das geht leider nicht über Nacht.
1: Ab wann sollte denn ein Unternehmer konkret anfangen, sich mit der eigenen Nachfolge zu beschäftigen?
2: Also wenn man in einer Idealwelt leben würde, dann empfehlen wir unseren Mandanten realistisch 7 bis 10 Jahre. Das hat auch was damit zu tun, dass es steuerliche Haltefristen gibt und man häufig auch eine gewisse Umstrukturierung oder Veränderungen in der gesellschaftsrechtlichen Struktur umsetzen muss. Das klingt jetzt erstmal lang, aber strukturelle Veränderungen oder auch der Aufbau einer Führungsebene, das Finden von geeignetem Personal braucht einfach Zeit und die Rolle auszufüllen und sich da hineinzufinden, sich einzuarbeiten, braucht halt eben auch nicht nur Monate, sondern in der Regel Jahre.
1: Sagt Dr. Nikita Gonscha zum Thema Unternehmensnachfolge. Im nächsten Teil sprechen wir darüber, wie verkaufsfähig ein Unternehmen tatsächlich ist und was zur sogenannten Exit Readiness gehört, wenn man einen Verkauf oder eine externe Nachfolge anstrebt. Bis gleich im Klassik Radio Spezial.

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1: Herzlich willkommen zurück im Klassikradio-Spezial, heute ganz zum Thema Unternehmensnachfolge im Mittelstand. Bei mir zu Gast ist weiterhin Dr. Nikita Gonča von unserem Partner GXG Legal. Wir haben gerade darüber gesprochen, warum Nachfolge kein Zufallsprodukt sein sollte, sondern ein strategisches Projekt. Jetzt wollen wir uns anschauen, wie man einschätzen kann, ob ein Unternehmen überhaupt verkaufsfähig ist. Herr Dr. Gonča, was sollte ein Unternehmer denn im Blick haben, damit sein Unternehmen verkaufsfähig ist?
2: Ja, verkaufsfähig ist sein Unternehmen immer dann, wenn es idealerweise auch ohne den aktuellen Inhaber funktioniert. Also wenn die Strukturen so sind, dass es halt eben eine Führungsebene gibt, die funktioniert, wenn Prozesse da sind, die funktionieren, wenn Buchhaltung und Verträge zumindest mal dokumentiert sind und nicht einfach das ganze Unternehmen auf mündlichen Abreden und Zusagen funktioniert, wenn es einfach diversifizierte Kundenbeziehungen und Lieferantenbeziehungen gibt, wenn es einfach stabil ist und die Erwartung da ist, dass ein potenzieller Investor in Zukunft auch wirklich damit Rendite erwirtschaften kann, weil der Käufer will eigentlich nicht die Vergangenheit kaufen, sondern die Zukunft. Und die Zukunft ist nur dann rosig, wenn das Unternehmen auch tatsächlich Gewinn erwirtschaftet.
1: Und welche typischen Schwachstellen begegnen Ihnen da denn häufig, wenn Sie die Verkaufsfähigkeit eines Unternehmens ansehen?
2: Der Klassiker im Mittelstand ist das Key-Man-Risiko oder die One-Man-Show. Also wenn es halt eben keine zweite Führungsebene gibt, wenn der Unternehmer alles an Informationen einfach nur in seinem Kopf hat. Ja, und zweitens sind Konzentrations- oder Klumpenrisiken, also wenn es zu große Kunden gibt, die vielleicht keine langfristigen Verträge haben und abspringen oder selbst in finanzielle Schwierigkeiten geraten, dass man mit diesem Cashflow plötzlich nicht mehr rechnen kann. Dann verselbstständigt sich die Dinge und Kreditlinien bei Banken werden gekündigt, weil der Cashflow nicht mehr passt. Dazu kommen neue Themen wie Digitalisierung, IT-Sicherheit, Datenschutz, dass man vielleicht nicht immer auf dem Schirm hatte, wenn das Unternehmen wuchs und die Strukturen nicht immer gleichermaßen professionell mitgewachsen sind. Das sind eigentlich so die häufigsten Sachen, die wir im Rahmen einer Due Diligence identifizieren.
1: Und woran erkennen Sie dann, dass ein Unternehmen wirklich bereit für den Verkauf ist?
2: Nun, das sind eben die Signale, die ich gerade angesprochen habe, in einer positiven sozusagen Wendung. Also wenn die Geschäftszahlen belastbar sind, wenn man einen guten Cashflow hat aus betriebswirtschaftlicher Sicht, wenn das Unternehmen, die Organisationsstruktur des Unternehmens gut dasteht. Der Klassiker ist ja, dass das Unternehmen des ehemaligen Unternehmensinhabers so geführt wurde, als würde das in Ewigkeit sofort bestehen. Also Grundstücke, die man privat gekauft hat oder ein Büro, das man privat gekauft hat, ans Unternehmen vermietet hat, dass alles private und geschäftliche oder unternehmerischer Ebene miteinander verflochten sind. Und diese Entflechtung, eine Standalone-Fähigkeit dann herzustellen, das braucht A Zeit und muss auch identifiziert werden. Und eine gewisse Stetigkeit bei den Mitarbeitern. Dazu gehört auch eine gute Kommunikation nach innen, einfach vertrauensstiftend die Story der neuen Generation rechtzeitig, vielleicht nicht zu früh, aber rechtzeitig zu kommunizieren, damit keiner Sorge um den Arbeitsplatz haben muss.
1: Sie hörten Dr. Nikita Gonča zum Thema Unternehmensnachfolge, unser heutiges Thema im Klassikradio-Spezial. Gleich wechseln wir die Perspektive und schauen auf die Käuferseite, welche Gruppen es dort gibt und was das gerade für mittelständische Unternehmen bedeuten kann. Das erfahren Sie gleich hier bei Klassikradio.

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1: Willkommen zurück zur heutigen Ausgabe von Classic Radio Spezial rund ums Thema Unternehmensnachfolge im Mittelstand. Und bei mir ist weiterhin Dr. Nikita Gonschar von unserem Partner GXG Legal. Wir haben eben über die Verkaufsfähigkeit eines Unternehmens gesprochen und jetzt wollen wir hier noch etwas genauer auf die Käuferperspektive schauen. Denn das Aufkaufen statt der Neugründung von Unternehmen ist ja auch ein Geschäftsmodell. Welchen Käufergruppen begegnet man denn typischerweise beim Unternehmensverkauf, Herr Dr. Gonschar?
2: Also im Mittelstand sind es eigentlich im typischen vier Gruppen. Also erstens der strategische Käufer, das heißt, es kann ein Wettbewerber sein oder Unternehmen aus einer angrenzenden Branche. Das kommt als Käufer immer dann in Betracht, wenn es beabsichtigt, Synergien zu heben und Funktionen zusammenzulegen. Zweitens Private Equity Investoren, also Finanzinvestoren, die das Unternehmen verbessern, weiterentwickeln und natürlich mit Gewinn weiterveräußern möchten. Drittens das eigene Management, also sprich der sogenannte Management Buyout. Eine sehr, sehr interessante Gruppe, weil das Management natürlich das Unternehmen schon kennt, häufig aber nicht die Finanzierung mitbringt, sodass es da auch Herausforderungen gibt. Und letztens und viertens sind sogenannte Search Funds. Das sind einzelne Unternehmer, auch häufig jünger, die sich durch eine Akquisition in die Selbstständigkeit befördern wollen, also Acquisition Entrepreneurship sozusagen. Und das sehen wir auch in letzter Zeit immer häufiger.
1: Ja, und worin unterscheidet sich jetzt beispielsweise die Perspektive eines Search Funds Investors von der eines klassischen strategischen Käufers?
2: Der strategische Käufer beispielsweise, wie ich das eben angesprochen habe, der möchte häufig Funktionen zusammenlegen, Overhead-Kosten minimieren und eben halt Synergien heben. Er kauft vielleicht auch ein gewisses Produktportfolio hinzu, um sein Angebot gegenüber Kunden zu verbreitern. Aber ob es dann immer eine doppelte Personalabteilung, doppelte Rechtsabteilung, doppelte Verkaufsabteilung und so weiter, ob es das immer dann braucht oder ob es dann eher nicht zu einer Rationalisierung führt, ist, glaube ich, auch offensichtlich. Der Search Fund Investor hingegen kauft das Unternehmen und möchte das als Standalone, so wie es ist, weiterführen und vielleicht von da aus dann durch Akquisitionen, sogenannte Add-on-Akquisitionen, weiterentwickeln. Ist primär aber darauf gerichtet, dass das Unternehmen in seiner Identität und mit dem Mitarbeiterstamm fortbestehend bleibt. Also die Kontinuität steht hier eigentlich im Vordergrund.
1: Und welche Chancen und vielleicht auch Herausforderungen können sich denn für Unternehmer ergeben, wenn sie an solche Käufertypen verkaufen?
2: Man muss sich, glaube ich, dann immer fragen, warum zahlt jemand was für einen Kaufpreis und welchen Kaufpreis kann ein potenzieller Investor auch überhaupt aufbringen? Zum Beispiel kann ein Stratege, der sich ausrechnen kann, wie viele Kosten er künftig einsparen kann, einen anderen Kaufpreis aufbringen als beispielsweise das Management, das zwar vielleicht über viele Jahre sehr gut verdient hat, aber vielleicht nicht gerade aus Eigenkapitalmittel einen Kaufpreis stemmen kann. Daher ist auch, was die Zahlung des Kaufpreises angeht, häufig unterschiedlich, ob man halt eben einen großen Teil des Kaufpreises direkt oder vielleicht sogar den ganzen Kaufpreis direkt bekommt, ob es ein Verkäuferdarlehen gibt oder andere Stundungselemente des Kaufpreises, wie beispielsweise ein Earnout, also Komponenten, die am künftigen Erfolg eben Einfluss auf den Kaufpreis haben.
1: Dr. Nikita Gonschar von GXG Legal, meine Damen und Herren. Im letzten Teil der Sendung sprechen wir gleich darüber, was man beim Verkauf des eigenen Unternehmens unbedingt vermeiden sollte. Bis gleich im Classic Radio Spezial.

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1: Wir sind zurück im Klassikradio-Spezial. Heute ganz zum Thema Unternehmensnachfolge. Mein heutiger Gast ist weiterhin Dr. Nikita Gonscha von unserem Partner GXG Legal. Herr Dr. Gonscha, welche Rolle spielt denn das richtige Timing bei der Entscheidung, ein Unternehmen zu verkaufen?
2: Ja, das Timing ist entscheidend und ich glaube, da spielen drei Ebenen insbesondere mit ein. Also erstens natürlich das makroökonomische Umfeld. In Zeiten wie dieser natürlich das Zinsniveau, Branchenkonjunktur, geopolitische Themen und Bewertungsniveau im M&A-Markt. Sind wir in einem Käufermarkt oder sind wir eher in einem Verkäufermarkt? Zweitens natürlich die Unternehmensentwicklung als solche, also wo steht das Unternehmen gerade da? Wird zu einem Zeitpunkt das Unternehmen verkauft, das gerade auf seinem Hoch ist, oder sind wir gerade eher dabei zu sehen, wie die Zahlen zu kippen drohen? Und die letzte Ebene ist auch nicht ganz unentscheidend, die ist die persönliche Ebene des Gesellschafters als solche oder der Gesellschafterin. Wie ist seine Gesundheit? Kann er noch vielleicht über einen Übergangszeitraum für das Unternehmen weiterhin tätig sein? Das sind alles Themen, die von entscheidender Bedeutung sind.
1: Und nach welchen Kriterien sollte ein Unternehmer aus Ihrer Sicht entscheiden, an wen er verkaufen möchte?
2: Also das erste ist natürlich offensichtlich, der Kaufpreis wird für die meisten Verkäufer von wesentlicher Bedeutung sein. Wir beobachten aber immer wieder, dass der Kaufpreis alleine nicht entscheidend ist. Insbesondere wenn man in einem Wettbewerb ist und man mehrere Kaufpreise auf dem Tisch hat, ist man natürlich verleitet, den Höchstbietenden den Vorzug zu gewähren. Aber es lohnt sich schon, das Gebot zu hinterfragen, nämlich fließt der Kaufpreis sofort oder in Tranchen? Ist der abhängig von der künftigen Entwicklung des Unternehmens einerseits? Und wie sicher ist es überhaupt, dass der Kaufpreis gezahlt wird? Gibt es denn schon eine Finanzierungsbestätigung? Für die meisten Unternehmer, die wir aber auch beraten und begleiten, ist das Schicksal der Mitarbeiter ebenfalls sehr, sehr wichtig. Und auch, was mit dem Unternehmen passiert, ob der Name erhalten bleibt. Weil die meisten Mittelständler leben ja wahrscheinlich sogar im gleichen Ort und fahren nach Veräußerung regelmäßig an dem Betrieb vorbei und sind sehr stolz auf ihr Lebenswerk und das zu Recht.
1: Ja, was sollte man Ihrer Meinung nach denn unbedingt vermeiden, wenn man darüber nachdenkt, sein Unternehmen zu verkaufen?
2: Ja, der größte Fehler ist, zu spät damit anzufangen und sich damit auseinanderzusetzen. Auch wenn ich menschlich natürlich nachvollziehen kann, dass man sich mit dem Thema so weitestgehend versucht, zu spät auseinanderzusetzen. Der zweite Fehler ist, die meisten Unternehmen sind gut laufende Unternehmen und haben vielleicht schon das ein oder andere Angebot auf dem Tisch, ohne dass eine strukturierte Käuferansprache erfolgt ist. Und da wäre es, glaube ich, ein Fehler, eben mit diesem einzelnen Gebot oder mit diesem einzelnen Kaufinteressenten bilateral das Gespräch so weit zu führen, ohne sich vielleicht ein Marktsentiment oder eine Stimmung von anderen Kaufinteressenten abzuholen, weil natürlich, wenn man mehr Kaufinteressenten anspricht, führt das zu Wettbewerb. Es führt auch dazu, dass man vielleicht eine zusätzliche Perspektive bekommt, dass man auch vergleichen kann. Und das gibt einem als Verkäufer auch eine ganz andere Verhandlungssituation.
1: 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Herr Dr. Gonscha, vielen Dank, dass Sie sich heute die Zeit genommen haben. Es war ein sehr interessantes Gespräch.
2: Ja, sehr, sehr gerne. Und vielen Dank für die Einladung. Wenn Unternehmerinnen und Unternehmer was aus der Sendung mitnehmen sollten, dann vielleicht, dass man eine Nachfolge nicht über Nacht bewerkstelligen kann, sondern möglichst rechtzeitig damit anfangen sollte.
1: Und ich sage mal wieder danke fürs Zuhören. Ihnen noch einen schönen Abend und bis zum nächsten Mal im Klassikradio Spezial.

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7: Ja, Sommerabend im Klassikradioland und vielleicht haben Sie sogar noch mal den Grill angeschmissen, weil Sie sich gedacht haben, jetzt kann man es noch mal wagen. Wir haben dazu jetzt gleich Klänge, um diesen Sommerabend toll ausklingen zu lassen. Mit einem Hornkonzert von Wolfgang Amadeus Mozart zum Beispiel in Estor, wo Felix Klieser, der tolle Solist, am Horn zu hören ist. Und jetzt gibt's schon Klänge aus Spanien. Hier kommt Gaetano Latillas Sinfonia in G-Dur mit dem Dresdner Instrumentalkonzert.
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Das war Georg Friedrich Händels Berenice Andante Laghetto hier bei Klassik Radio. Ja, und morgen ist es ja tatsächlich so, dass im Saarland, in Hessen und in Rheinland-Pfalz schon offiziell die Sommerferien losgehen. Ja, die anderen Bundesländer sind noch in den letzten Wochen, ich wollte schon sagen in den letzten Zügen, das hoffe ich aber nicht. Und ich hoffe, Sie genießen das auf jeden Fall. Dort, wo die Ferien morgen also schon beginnen, kann man sich so richtig zurücklehnen. Wir tun das jetzt sowieso, weil wir Musik haben zum Wohlfühlen und entspannen hier bei Klassikradio. Mit der Sinfonie Nummer 94 in G-Dur geht's jetzt hier weiter von Joseph Haydn. Die mit dem Paukenschlag, und daraus gibt es jetzt den dritten Satz, Menuett Allegro Molto.

0: Was passiert, wenn die Schmuckkunst von Van Cleef & Arpels auf die Sammlungen des MAC Wien trifft? Die Antwort gibt die Ausstellung Glanzstücke. Das Licht ist gedimmt, die Vitrinen leuchten und überall gibt es etwas zu entdecken. Denn genau dort, zwischen glanzvollen Colliers, ungewöhnlichen Zigarrenkästchen aus Perlmutt und edlen Abendkleidern aus Seide, liegen spannende Geschichten verborgen. Mir ist zum Beispiel eine Brosche von Maria Callas in Erinnerung geblieben. Die hat sie nämlich bei ihrer letzten internationalen Konzerttournee getragen. Aber das ist nur eine von vielen Geschichten, die die Objekte erzählen. Und MAC-Direktorin Lilly Hollein kennt eine weitere.
1: Ein ganz persönliches Lieblingsstück in der Sammlung der Maison Van Cleef & Arpels ist eine Kette, wo man ein Flugzeug fast wie mit dem Kondensstreifen sieht. Und es ist ein Schmuckstück, das für eine Pilotin hergestellt wurde, die als erste die Schallmauer durchbrochen hat und mit diesem Schmuckstück geehrt wurde. Und ich finde, das hat eine Kraft, die ein bisschen erahnen lässt, welche Kraft auch diese Person gehabt haben muss.
0: Also, worauf warten Sie? Tauchen Sie ein in Geschichten, Handwerk und Kunst. Glanzstücke ist übrigens noch bis 27. September im MAC Wien zu sehen.
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3: Den Sommerabend an diesem Sonntag machen wir jetzt noch ein bisschen schöner. Gleich hören wir nämlich Claire de Lune aus der Suite Bergamasque von Claude Debussy. Aber vom Klavier wechseln wir jetzt nochmal zu einem ganz besonders anderen Instrument, das so ein bisschen klingt wie so eine tiefe, warme Erzählstimme, finde ich immer. Die Oboe. Das Oboenkonzert in D-Moll von Alessandro Marcello hören wir jetzt. Und daraus gibt's den zweiten Satz, Adagio. Viel Spaß damit.
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Das verklärt Debussys Meisterwerk Claire de Lune. Apropos finde ich die Mondnächte gerade in diesen Sommertagen ganz besonders schön. Ja, vielleicht genießen Sie das später auch. Übrigens, später ist ja auch noch ein WM-Spiel, das auf uns wartet. Ne? Um 21 Uhr ist heute Anpfiff, Südafrika gegen Kanada. Und es ist schon, ich finde, bei dieser Fußball-WM eine ganz schöne Krux, wenn man die Spiele sehen möchte. Ne? Da muss man wach sein. Aber 21 Uhr geht noch der Anpfiff, finde ich. Ich hoffe, Sie genießen auf jeden Fall Ihren Sonntagabend. Wir machen weiter mit Musik zum Wohlfühlen, zum Entspannen und vielleicht einfach mal die Augen schließen und genießen. Hier kommt das Violinkonzert in D-Dur von Ludwig van Beethoven. Daraus gibt's jetzt den zweiten Satz, La Ghetto.

0: Was passiert, wenn die Schmuckkunst von Van Cleef & Arpels auf die Sammlungen des MAG Wien trifft? Die Antwort gibt die Ausstellung Glanzstücke. Rund 350 Exponate aus der Van Cleef & Arpels Sammlung sowie ca. 160 aus der Sammlung des MAG sind hier gegenübergestellt. Als MAG-Direktorin war Lilly Hollein maßgeblich an der Zusammenarbeit beteiligt. Frau Hollein, wie kam es denn eigentlich dazu?
1: Wien und Paris sind zwei Städte, die an der Wende vom 19. zum 20. Jahrhundert die Epizentren kultureller und auch kunsthandwerklicher Produktion waren. Und das lag schnell auf der Hand, dass man sagt, wir haben da tolle Dinge in unserer Sammlung und die Maison sagt, wir auch. Und dass zwei Sammlungen, die in einer ganz unterschiedlichen Art Kulturgeschichte erzählen, sich so verbinden, manchmal auf ganz offensichtliche Weise und manchmal doch auf einer inhaltlich noch viel tieferen Ebene, die auch gesellschaftliche Entwicklungen aufnimmt. Das war nicht absehbar, aber das war die große Freude der Jahre, in der wir diese Erzählung entwickelt haben.
0: Also, worauf warten Sie? Tauchen Sie ein in Geschichten, Handwerk und Kunst. Glanzstücke ist übrigens noch bis 27. September im MAG Wien zu sehen.
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3: Heute Abend startet die richtige Fußball-WM mit dem ersten Spiel um 21 Uhr außerhalb der Gruppenphase. Und davor entspannen wir am besten natürlich mit Klassik. Und ich möchte etwas von Ihnen wissen. Klatschen Sie in einer Symphonie, also nach den einzelnen Sätzen im Konzert? Schicken Sie mir eine WhatsApp-Sprachnachricht an die 0821 5070 5070. Franz Schubert begleitet uns durch den Sommer. Sein Impromptu in B-Dur.
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0: Die dritte Sinfonie von Johannes Brahms. Der dritte Satz bei Klassikradio am Sonntagabend. Die Woche hat es einen kleinen Skandal gegeben. Maestro Riccardo Minassi, der hat dem Publikum in einem Sinfoniekonzert verboten, zwischen den Sätzen zu klatschen. Eigentlich soll man das ja auch nicht machen. Die Sinfonie, die soll durchgespielt werden und dann ganz am Ende, da darf geklatscht werden. Was meinen Sie? Klatschen oder nicht klatschen? Schicken Sie mir eine WhatsApp-Sprachnachricht, so wie Wolfgang Kriesten.
1: Hier ist der Wolfgang aus Nauen in Brandenburg. Ja, das Klatschen zwischen den Sätzen finde ich nicht so schön. Ich denke, das ist eine Pause, die durchaus Gelegenheit gibt, nochmal durchzuatmen, nachzudenken und sich auf den nächsten Satz vorzubereiten. Und ich denke, die Pause ist vom Komponisten auch gewollt, denn wenn der Komponist das nicht wollte, dann hat er ja dafür gesorgt, dass die Sätze ineinander übergehen, wie Beethoven das zum Beispiel gemacht hat im 5. Klavierkonzert oder auch in der 5. Symphonie.
0: Auf jeden Fall, die Komponisten, die sind halt davon ausgegangen, dass dazwischen nicht geklatscht wird. Wie sehen Sie das? Sagen Sie mir Ihre Meinung über WhatsApp an die 0821 5070 5070.

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4: Einen kühlenden Drink auf dem Balkon oder im Garten gönnen. So geht Sommer. Auch ganz liebe Grüße an alle, die heute Abend grillen. Gleich hören wir, was sie dazu sagen. Im Symphoniekonzert zwischen den Sätzen klatschen. Nach Knigge ist das eigentlich ein No-Go, aber in vielen Konzerthäusern wird das gerade gang und gäbe. Sind Sie Team Klatschen oder eher nicht Klatschen? Schicken Sie mir eine WhatsApp-Sprachnachricht an die 0821 5070 5070. Passende Musik zum Sonntagabend, die kommt jetzt von Felix Mendel zum Bartholdi aus dem Sommernachtstraum. Sein Notturno.
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Das erste Klavierkonzert von Frédéric Chopin bei Klassik Radio. Das war die Romanze. Sonntagabend und ich möchte von Ihnen wissen, klatschen Sie im Symphoniekonzert oder nicht? Gerade wird das heiß diskutiert, weil Maestro Riccardo Minassi in einer Symphonie das Publikum ermahnt hat, bitte nicht zu klatschen. Nach Klassikknigge ist das auch verboten, aber das wird immer üblicher, zwischen Sätzen zu klatschen und nicht bis zum Ende zu warten. Ich möchte wissen, wie Sie das machen. Und Carsten Dorf hat uns auf WhatsApp geschrieben an die 0821 50 70 50 70. Ich bin für sofortiges Klatschen und Jubeln. Bis zum letzten Ton zu warten oder erst auf Zeichen des Dirigenten zu klatschen, fühlt sich für mich so steif und künstlich an. Für mich ist Klassik genauso unterhalten wie andere Musik. Überhaupt sollten Klassikkonzerte heute viel lockerer werden. Ganz ehrlich, das sehe ich genauso. Klassik ist für alle und man sollte einfach zeigen, dass man diese Konzerte liebt. Und hier bei Klassik Radio dürfen Sie klatschen, wann und wie Sie wollen. Jetzt zu dieser mitreißenden Melodie von Elmer Bernstein. Das Thema aus Die glorreichen Sieben.

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1: Ich wünsche Ihnen einen schönen Sonntagabend. Heute der erste Abend außerhalb der Gruppenphase bei der Fußball-WM. 21 Uhr das nächste Spiel. Und morgen ist dann auch schon wieder Deutschland dran. Diesen Abend, den gönnen wir uns jetzt noch einmal zum Durchatmen. Gleich erzähle ich Ihnen, wo Kids sich diesen Sommer Gratiskonzerte ansehen können. Aber erstmal Händels Wassermusik. Und den Anfang, den macht die himmlische Romanze von Camille Saint-Saëns.
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Peter Tschaikowskis Pathetik. Das war seine letzte Symphonie. Der zweite Satz am Sonntagabend bei Klassikradio. In einigen Teilen vom Klassikradioland sind die Sommerferien schon gestartet. Im Saarland, in Rheinland-Pfalz und in Hessen starten sie ganz offiziell morgen. Und sollten Sie nochmal im Urlaub in Frankreich sein, dann halten Sie mal die Augen offen. Denn dort gibt es einige gratis Klassikkonzerte für Kinder. Ganz berühmt sind darunter die Arène Lyrique in Paris. Vom 23. Juli bis zum 7. August werden da musikalische Märchen für Kinder aufgeführt. Wirklich eine super schöne Sache und eine tolle Beschäftigung in den Sommerferien. Aber falls Sie es nicht nach Frankreich schaffen, reicht es auch schon, Klassikradio im Pool zu hören. Federleicht durch den Sonntagabend mit Vivaldi. Das ist sein 10. Flötenkonzert.

Ludwig van Beethovens 11. Streichquartett. Serioso bei Klassikradio. Das war der zweite Satz am Sonntagabend. Morgen ist es soweit, das älteste Tennisturnier der Welt startet, Wimbledon. 1877 lief das erste Mal und ja, der liebste Snack auf dem Turnier, das sind Erdbeeren mit Sahne. Das ist super simpel, aber nicht so 1877. Da waren Erdbeeren noch eine Delikatesse, die waren für die Oberschicht reserviert. Und mittlerweile dürfen alle daran teilhaben. Ein Glück. Knapp 200.000 Portionen werden da in den nächsten 2 Wochen serviert. Und ich habe jetzt persönlich richtig Lust auf Erdbeeren. Also vielleicht noch ein bisschen was naschen und dabei die Musik von Joseph Haydn genießen. Seine 31. Symphonie mit dem Hornsignal. Das ist das Menuett.

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1: Einen entspannten Sonntagabend. Heute war es ja nochmal so richtig heiß. Hoffentlich bringt die neue Woche etwas Abkühlung. Und ich habe mich mal umgehört, wie Sie sich abkühlen. Das hören wir gleich nach dem wunderschönen Ave Maria von Franz Schubert.
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0: Bedrich Smetanas Moldau.
1: Abkühlung am Sonntagabend mit Klassik Radio nach dem Mega-Hitze-Wochenende. Und ich habe mich mal umgehört, was Sie gemacht haben, um das auszuhalten.
2: Schwimmen gehen eigentlich oder in den Laden reingehen, wo Klima ist. Ansonsten aushalten einfach, weil was anderes geht eigentlich gar nicht.
3: Viel trinken und im Schatten bleiben.
4: Wasser auf Hals und Stirn und alles nass machen.
5: Ich gehe gerne an See, ja, damit verbringe ich Zeit da.
6: Was Kaltes trinken. Ja, versuchen sich einfach mit so Wassersprays oder vielleicht so mal abzuspritzen oder so.
1: Das gute Wasserspray. Aber wir hoffen jetzt mal, dass das Schlimmste vorbei ist und die neue Woche Abkühlung bringt. Georg Friedrich Händel, der begleitet uns mit seiner Symphonie in B-Dur. Das ist der dritte Satz.

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1: Ein Gruß raus an alle, die noch unterwegs sind. Die Straßen, die werden leerer und die Fahrt entspannter. Gleich schauen wir mal auf die ADAC-Stauprognose, wann man am besten fahren kann im Sommer. Nach Musik von Robert Schumann und Peter Tschaikowski, der macht jetzt den Anfang. Sein Konzert für Violine und Orchester. Das ist der zweite Satz.
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Ludwig van Beethovens 8. Symphonie, der 3. Satz, gespielt vom Gewandhausorchester Leipzig. Es wird ruhiger auf den Straßen im Klassikradioland und diese Ruhe, die sollten wir genießen, denn die nächsten Monate wird es nach ADAC-Stauprognose voll. An jedem Freitag bis Ende September ist sehr hohe Staugefahr gemeldet. Und die Sonntage, die werden ab Anfang August voller. Samstage bleiben noch recht entspannt, aber nur im Vergleich zum Freitag und Sonntag. Wenn Sie es richtig machen wollen, dann so frei nehmen, dass Sie in der Woche fahren können. Wo auch immer es hingeht, Klassikradio ist dabei. Jetzt mit dem Konzertstück in F-Moll von Felix Mendelssohn Bartholdy. Das ist der 2. Satz.